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1: Im Studio Anna Löwer. Als Reaktion auf den tödlichen Anschlag auf den CSD in Berlin hat Bundesinnenminister Dobrindt jetzt in der Bild ein Sicherheitspaket angekündigt. Demnach soll das Jugendstrafrecht verschärft werden. Außerdem will Dobrindt stärker auf Fußfesseln und die umstrittene Präventivhaft setzen. Nun ist es offiziell, Steffen Bilger wird neuer Verkehrsminister. Er löst Patrick Schnieder ab. Der Vorgang hatte für Kritik an Kanzler Merz gesorgt, weil er, Schnieder, das schon letzte Woche gesagt hatte, ihm dann aber sein Wunschnachfolger abgesprungen war. Außerdem wird Franziska Hoppermann neue Generalsekretärin der CDU. Bei Porsche werden in den nächsten Jahren 5000 weitere Jobs abgebaut, allerdings sozialverträglich ohne betriebsbedingte Kündigungen. Darauf haben sich Vorstand und Betriebsrat geeinigt. Gleichzeitig gibt es im Management Einschnitte beim Gehalt. Das soll die Standorte im Raum Stuttgart sichern. Neben Spanien und Frankreich brennen nun auch Wälder in Portugal. Seit dem Nachmittag kämpfen vor allem im Norden und in der Mitte des Landes über 1000 Einsatzkräfte gegen die Flammen, unter anderem mit Löschflugzeugen. Wegen des heißen Wetters herrscht fast überall im Land eine sehr hohe Brandgefahr.
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1: Also ich bin ganz ehrlich, ins Familienunternehmen einsteigen, was richtig gut läuft, das klingt für viele ja nach dem perfekt gemachten Nest, oder? Ja, in Wahrheit bringt es aber auch oft verdammt viel Druck und riesige Erwartungen mit sich. Und genau über diesen Spagat haben wir mit Jessica Schaumbeck aus Essen gesprochen, weil sie hat Wirtschaftspsychologie studiert. Am Ende ist sie aber doch im Handwerksbetrieb ihrer Eltern gelandet. Und wie Jessica früher über den Job ihres Vaters gedacht hat und warum das Thema Handwerk für sie eigentlich meilenweit weg war, obwohl sie es jetzt macht, hört mal selbst.
2: Auf gar keinen Fall. Ich möchte das nicht. Ich möchte mich nicht an Essen binden. Ich möchte nicht ins Handwerk. Ich habe immer gesehen, was er für ein stressiges Leben hatte, was für einen stressigen Alltag. Und habe immer gesagt, nee, das ist auf gar keinen Fall das Leben, was ich mal führen möchte.
1: Also ihr hört selbst absolut gar keinen Bock. Am Ende hat es aber dennoch gemacht, obwohl ihr Vater schon einen anderen externen Nachfolger gesucht hatte. Ja, aber dann ist halt etwas sehr Trauriges passiert. Jessicas Vater ist unerwartet verstorben und das hat alles geändert. Und der entscheidende Moment kam bei einem einfachen Abend mit Freundinnen von ihr.
2: Und dann habe ich irgendwie nach 2 Gläsern Wein gesagt, was fällt mir jetzt irgendwie doch schon schwer, dass das jetzt alles, was die beiden, also was mein Großvater und mein Vater sich aufgebaut haben, dass das jetzt so von heute auf morgen auf einmal weg ist. Und dann haben die gesagt, du, wir haben da ehrlicherweise unter uns schon mal drüber gesprochen. Wir verstehen gar nicht, wieso du das nicht machst. Wir können uns das super gut vorstellen. Und dann habe ich gesagt, ja, ehrlicherweise ich mir auch. Und dann habe ich gesagt, wisst ihr was? Ich glaube, ich versuche das

0: einfach mal. Und dann habe ich das abends noch meiner Mutter erzählt. Die hat gesagt, ich glaube, du bist wahnsinnig geworden. Hast du dir das gut überlegt? Und
1: wow.
0: Wie gesagt, nee, habe ich nicht, aber ich würde es trotzdem einfach mal machen.
1: Wahnsinn, oder? Also ich habe jetzt allein schon Gänsehaut. Und dann hat sie sich bei der Berufsschule angemeldet, denn sie war ja noch gar keine gelernte Malerin. Ich meine, sie hat ja Wirtschaftspsychologie studiert.
0: Ja, ich habe dann, also ich bin direkt in die Ausbildung rein, habe dann nebenbei dazu hier die Firma geführt. Also ich bin natürlich nicht auf die Baustelle gefahren. Ich habe auch nicht dem Kunden erzählt, was passiert, wenn er einen Wasserschaden hat, weil ich war ja auch ein absoluter Fachidiot. Ja, ich wusste nicht mal, was eine Dispersionsfarbe ist. Ich hatte vorher nie einen Pinsel in der Hand.
1: Wahnsinn. Wahnsinn. Und da sieht man mal, wie wichtig einem auch einfach die Familie sein kann. Aber es war auch natürlich komisch, mit Ende 20 und Studiumabschluss in der Tasche dann plötzlich wieder irgendwie Azubi zu sein.
0: Dann denkt man, oh Gott, was, wenn ich jetzt die Person bin, die nach 75 Jahren Betrieb das Ding in den ersten 3 Jahren irgendwie gegen die Wand fährt. Ja, das wäre das Schlimmste für mich gewesen. Aber ich habe auf jeden Fall die richtige Entscheidung getroffen, Gott sei Dank.
1: Ja, und das Familienunternehmen lebt weiter, dank Jessica. Und ganz ehrlich, ich glaube, Papa ist richtig, richtig stolz. 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
1: Im Studio Anna Löwer. Als Reaktion auf den tödlichen Anschlag auf den CSD in Berlin hat Bundesinnenminister Dobrindt jetzt in der Bild ein Sicherheitspaket angekündigt. Demnach soll das Jugendstrafrecht verschärft werden. Außerdem will Dobrindt stärker auf Fußfesseln und die umstrittene Präventivhaft setzen. Die Hängepartie beim Posten des Verkehrsministers ist vorbei. Steffen Bilger übernimmt das Amt von Patrick Schnieder, wie Kanzler Merz mitgeteilt hat. Außerdem wird Franziska Hoppermann neue Generalsekretärin für Carsten Linnemann, der ins Gesundheitsministerium wechselt. Neben Spanien und Frankreich brennen nun auch Wälder in Portugal. Seit dem Nachmittag kämpfen vor allem im Norden und in der Mitte des Landes über 1000 Einsatzkräfte gegen die Flammen, unter anderem mit Löschflugzeugen. Wegen des heißen Wetters herrscht fast überall im Land eine sehr hohe Brandgefahr. Der Porsche-Vorstand hat sich mit dem Betriebsrat geeinigt. Die beiden Standorte im Raum Stuttgart werden bis 2035 gesichert. Dafür investiert der Konzern auch über 2 Milliarden Euro. Gleichzeitig sollen bis dahin aber auch 5000 weitere Stellen sozialverträglich abgebaut werden.
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1: Ganz ehrlich, so ein Möbelstück bräuchten wir eigentlich wieder heute zu Hause. Und zwar so einen massiven Schreibtisch, der über 200 Jahre auf dem Buckel hat. Denn was die drauf haben, das fühlt sich schon fast sicherer an als jedes Bankkonto. Kollegin Linda Wilmes, die hat sich mal angeschaut, was Möbel früher alles konnten. Und so ein Schreibtisch ist selbst für uns heute noch Next Level. Denn Linda, der hat richtig Geheimverstecke gehabt damals, oder?
2: Ja, genau. Stell dir das so vor, du sitzt am Schreibtisch, willst einen Brief verstauen, ziehst eine Schublade auf und plötzlich geht dann noch eine auf. Dahinter noch eine. Und dann klickt irgendwo was und ein komplett neues Fach öffnet sich. So cool! Und das war im 18. Jahrhundert gar nichts Besonderes, sondern einfach ein richtig guter Schreibtisch.
1: Also quasi ein Möbelstück mit eingebautem Cheatcode.
2: Exakt. Es gab da später auch noch die Röntgenbrüder. Deren Schreibtische waren wie ein Puzzle. Schublade auf, Fach dahinter. Hebel bewegen, plötzlich öffnet sich irgendwo anders noch was. Teilweise mit Dutzenden versteckten Fächern, Knöpfen und so geheimen Schaltmechanismen.
1: Okay, aber warum eigentlich der ganze Aufwand? Warum hat man es gemacht?
2: Ja, damals gab es einfach keine modernen Safes oder Bankschließfächer wie heute. Wer wichtige Dokumente, Geld oder geheime Briefe hatte, musste also kreativ werden. Und genau das waren diese Möbel. Eine Mischung aus Design, Technik und Sicherheitssystem.
1: Also quasi der Tresor getarnt als eigener Schreibtisch.
2: Genau. Im 19. Jahrhundert gab es dann die sogenannten Wooden Desks. Die sahen erstmal aus wie sehr große Schreibmöbel, aber innen ein komplettes Ordnungssystem mit zig Fächern, mit versteckten Panels und teilweise sogar geheimen Rückwänden. Perfekt für Geschäftsleute, alles griffbereit, aber eben nicht sichtbar.
1: Also Schreibtische waren früher safe, Bankschließfach und auch irgendwie Zauberwürfel in einem. Kleine Mini-Rätsel für den Alltag. Ganz ehrlich, gut, dass ich so einen nicht habe, weil ich wüsste heute wahrscheinlich nicht mehr, wo ich gestern noch mein Geld hingelegt hätte. Aber auch clever. Für die, die so ein Multitool bedienen können. Vielen Dank, Linda Wilmes, fürs Mitnehmen.
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0: Löwer. Als Reaktion auf den tödlichen Anschlag auf den CSD in Berlin hat Bundesinnenminister Dobrindt jetzt in der Bild ein Sicherheitspaket angekündigt. Demnach soll das Jugendstrafrecht verschärft werden. Außerdem will Dobrindt stärker auf Fußfesseln und die umstrittene Präventivhaft setzen. Nun ist es offiziell, Steffen Bilger wird neuer Verkehrsminister. Er löst Patrick Schnieder ab. Der Vorgang hatte für Kritik an Kanzler Merz gesorgt, weil er, Schnieder, das schon letzte Woche gesagt hatte, ihm dann aber sein Wunschnachfolger abgesprungen war. Außerdem wird Franziska Hoppermann neue Generalsekretärin der CDU. Bei Porsche werden in den nächsten Jahren 5000 weitere Jobs abgebaut, allerdings sozialverträglich ohne betriebsbedingte Kündigungen. Darauf haben sich Vorstand und Betriebsrat geeinigt. Gleichzeitig gibt es im Management Einschnitte beim Gehalt. Das soll die Standorte im Raum Stuttgart sichern. Neben Spanien und Frankreich brennen nun auch Wälder in Portugal. Seit dem Nachmittag kämpfen vor allem im Norden und in der Mitte des Landes über 1000 Einsatzkräfte gegen die Flammen, unter anderem mit Löschflugzeugen. Wegen des heißen Wetters herrscht fast überall im Land eine sehr hohe Brandgefahr.
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1: Altbauten haben diesen ganz eigenen Charme. Die hohen Decken, die Geschichte, die da drin steckt, in und an den Wänden. Viel Charakter. Klar, optisch total geil, aber genauso wichtig ist auch die Frage, wie gut lebt es sich eigentlich langfristig in einem Altbau? Darüber sprechen wir jetzt mit Brillux-Experte Ralf Twenter. Es geht darum, warum eine energetische Sanierung heute oft mehr ist, als was Altes wieder schön zu machen.
2: Argument Nummer eins ist natürlich, dass Energiekosten sind teuer, ja, das ist ein laufender Posten in meinem Budget für den Unterhalt meines Hauses und für meinen Lebensunterhalt, und den möchte ich auch für die Zukunft natürlich so gering wie möglich halten. Wir merken alle gerade jetzt, ja, dass Energiepreise steigen, ja, auch unkontrolliert, ja, das heißt, wir haben es nicht 100% unter Kontrolle, und je besser mein Gebäude gedämmt ist, desto weniger Energie verbrauche ich.
1: Geld sparen immer gut, du hast mir aber auch gesagt, es hat was mit Wohlbefinden zu tun. Warum?
2: Ein nicht gedämmter Altbau hat erstmal kalte Außenwände. Also ich kann meinen Raum aufheizen, ja, dass die Raumluft ist warm, aber die Wände bleiben kalt. Das merke ich auch, wenn ich zum Beispiel auf dem Sofa sitze und hinter mir ist eine nicht gedämmte Wand. Da ist es immer so ein bisschen ungemütlich kalt. Wenn ich die Fassade aber von außen dämme, dann kann der Stein die Wärme aufnehmen und halten und gibt sie nicht an die Außenluft an. Und die Wand ist automatisch warm und ich habe direkt so ein angenehmes, wohliges Gefühl, ähnlich wie bei einem Kachelofen zum Beispiel.
1: Wenn ich mir jetzt aber so eine Fassadendämmung im Moment einfach nicht leisten kann, weil zuerst andere dringendere Arbeiten anstehen, zum Beispiel undichte Fenster, die ich ersetzen muss, warum sollte ich das trotzdem schon mal auf dem Schirm haben?
2: Ja, auch wenn die Wärmedämmung oder das Dach möchtest du vielleicht erst in einigen Jahren anpassen, ja, dann ist es wichtig, dass wenn du die Fenster bestellst, in der Planung berücksichtigst, dass die Fassade noch angepasst wird. Das heißt, dass zum Beispiel ein Wärmedämmverbundsystem oder eine Vorhangfassade angebracht werden. Das bedeutet, dass die Fenster dann möglicherweise etwas weiter nach innen gerückt werden müssen, dass im Leibungsbereich, also ist der seitliche Randbereich der Fenster, dass da genug Platz ist, um mit einer Wärmedämmung zum Beispiel ans Fenster anschließen zu können.
1: Also wichtig, wenn eine energetische Sanierung geplant ist, dann die Maßnahmen immer schon mitdenken, auch wenn ihr nicht direkt alles umsetzen könnt. Holt euch da am besten Hilfe von Experten wie Energieberater Ralf Twenter. Danke dir für die Tipps.
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1: Im Studio Anna Löwer. Als Reaktion auf den tödlichen Anschlag auf den CSD in Berlin hat Bundesinnenminister Dobrindt jetzt in der Bild ein Sicherheitspaket angekündigt. Demnach soll das Jugendstrafrecht verschärft werden. Außerdem will Dobrindt stärker auf Fußfesseln und die umstrittene Präventivhaft setzen. Die Hängepartie beim Posten des Verkehrsministers ist vorbei. Steffen Bilger übernimmt das Amt von Patrick Schnieder, wie Kanzler Merz mitgeteilt hat. Außerdem wird Franziska Hoppermann neue Generalsekretärin für Carsten Linnemann, der ins Gesundheitsministerium wechselt. Neben Spanien und Frankreich brennen nun auch Wälder in Portugal. Seit dem Nachmittag kämpfen vor allem im Norden und in der Mitte des Landes über

0: 1000 Einsatzkräfte gegen die Flammen, unter anderem mit Löschflugzeugen. Wegen des heißen Wetters herrscht fast überall im Land eine sehr hohe Brandgefahr. Der Porsche-Vorstand hat sich mit dem Betriebsrat geeinigt. Die beiden Standorte im Raum Stuttgart werden bis 2035 gesichert. Dafür investiert der Konzern auch über 2 Milliarden Euro. Gleichzeitig sollen bis dahin aber auch 5000 weitere Stellen sozialverträglich abgebaut werden.
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1: Was ist das eine Teil in eurer Wohnung, auf das ihr wirklich so richtig stolz seid? Ist es der Holzboden, vielleicht der Stuck an der Decke oder doch irgendein besonderes Erbstück? Jedes Zuhause hat doch irgendwie so seinen eigenen Charme. Und genauso ist es auch bei unseren Hörern, bei Joanna und Leon, weil die beiden lieben ihre Altbauwohnung.
2: Das Besondere an unserer Wohnung ist im Grunde genommen, dass wir eine Wohnung inmitten Stadtmitte Düsseldorf haben, was uns beide sehr freut, weil wir beide Stadtkinder sind und es lieben, fußläufig zu unseren Cafés, Restaurants oder Freunden laufen zu können. Und zudem ist es bei uns in der Wohnung sehr, sehr luftig, weil wir sehr hohe Decken haben. Wir wohnen in einem Altbau, wir haben Stuck an den Wänden.
1: So, das klingt ja eigentlich schon ziemlich perfekt, oder? Aber eins fehlte den beiden noch, und zwar Farbe an den Wänden. Denn bis vor kurzem waren die nämlich noch komplett weiß. Also wirklich jede Wand.
2: Das wollten wir ein bisschen ändern. Wir wollten jedem Raum sozusagen seinen eigenen Charakter geben oder wie die Innenarchitektin gesagt hat, einen eigenen Rahmen.
1: Ja, und so ist mit Hilfe der Innenarchitektin ein Farbkonzept entstanden und das müsst ihr euch wirklich anschauen. Also die Wohnung, die hat sich allein durch diese neuen Farben komplett verändert. Bilder davon und die gesamte Homestory von Joanna und ihrem Mann Leon, die gibt's jetzt in voller Länge und zwar auf unserer Seite auf brillux.radio. Klickt da gerne auf Homestories, schaut's, hört's und guckt's euch an. Unbedingt.
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1: Im Studio André Glatzel. Als Reaktion auf den tödlichen Anschlag auf den CSD in Berlin hat Bundesinnenminister Dobrindt jetzt ein Sicherheitspaket angekündigt. Das Jugendstrafrecht soll verschärft werden, sagte er der Bild. Außerdem will Dobrindt stärker auf Fußfesseln und die umstrittene Präventivhaft setzen. Der Porsche-Vorstand hat sich mit dem Betriebsrat geeinigt. Die beiden Standorte im Raum Stuttgart werden bis 2035 gesichert. Dafür investiert der Konzern auch über 2 Milliarden Euro. Gleichzeitig sollen bis dahin aber auch 5000 weitere Stellen sozialverträglich abgebaut werden. Viel los im Weißen Haus. Sowohl der ukrainische Präsident Zelensky als auch Israels Premier Netanyahu sind heute zu Gast bei Donald Trump. Experten zufolge könnten die jeweiligen Treffen entscheidende Signale fürs weitere Vorgehen der USA im Iran- und im Ukraine-Krieg liefern. Bei den Waldbränden in Südeuropa können die Feuerwehrleute erste Erfolge verzeichnen. In Spanien konnten einige wieder zurück nach Hause. Im Südwesten Frankreichs ist die Lage stabil. Dafür brennt es jetzt auch in Portugal. Seit dem Nachmittag kämpfen im Norden und in der Mitte hunderte Einsatzkräfte gegen die Flammen.
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2: Videos aus der Vergangenheit, die das jetzt vorhersagen, finde ich irre lustig. In den Köpfen der Leute war, dass unsere Autos im Jahr 2026 fliegen können. Aber wie ist es denn, wenn wir uns jetzt mal Gedanken machen, wie das Ganze in 2050 später aussehen könnte? Genau das haben wir gemacht mit einer Zukunftsforscherin. Alle Ergebnisse kriegt ihr hier brühwarm serviert in den nächsten 10 Minuten. Schönen Dienstag zusammen, Tim Reimer.

0: Vielleicht fliegen ja dann wirklich mal Autos in 25 Jahren und damit einen schönen Dienstagmorgen. Wer weiß das schon? Vor rund 50 Jahren dachten Leute, dass unsere Autos heutzutage fliegen können. Okay, aber wie ist es dann in 2050, also in nochmal 25 Jahren? Ob die Autos dann fliegen können? Wissen wir nicht, aber Zukunftsforscherin Judith Block hat Kollege Daniel Peters mal erklärt, dass unsere Wohnungen wieder kleiner werden. Das ist wohl fest. Wer sich jetzt fragt, wie und warum und wohin mit den ganzen Geräten, die wir jetzt schon haben, dafür hat die Expertin tatsächlich auch direkt eine Lösung parat.
1: Sie hat zumindest eine Vision. Judith Block ist Industriedesignerin und denkt Zukunftsforschung und Gestaltung zusammen. Und sie sagt, viele Geräte, die heute selbstverständlich sind, müssen einfach schrumpfen. Schon jetzt werden viele Bauprojekte mit deutlich kleineren Grundrissen geplant. Mehr Singles, mehr Paare ohne Kinder, da braucht es weniger Platz.
2: In solchen kleinen Wohnungen allerdings nehmen dann große Haushaltsgeräte sehr viel Platz ein, proportional gesehen. Und da sehen wir einen Trend hin zu kleinen Haushaltsgeräten, also kleinere Waschmaschinen zum Beispiel, das sind Mini-Waschmaschinen für die tägliche Wäsche oder auch zum Beispiel den Airfryer, der den Ofen ersetzt, wenn man nicht den ganzen Ofen anschmeißen möchte für eine kleine Portion.
1: Und sie geht noch einen Schritt weiter und fragt, was wir vielleicht gar nicht mehr brauchen.
0: Ja, da fällt mir spontan das Bügeleisen ein. Meine Mutter hat das fast jeden Abend benutzt. Ich muss sagen, gar nicht.
1: Das ist ein super Beispiel. Die einen haben es nahezu abgeschafft, andere nutzen stattdessen einen Steamer. Geht schneller, spart Platz und wer regelmäßig dämpft, wäscht seltener. Kleider bleiben länger frisch und die Waschmaschine muss nicht mehr so groß sein.
2: Da gibt es jetzt auch Ansätze von Frische-Schränken zum Beispiel, die im Grunde diese Steamer-Funktion im Schrank drin haben. Das heißt, wenn ich meine tägliche Kleidung anhabe, kann ich sie danach in so einen Frische-Schrank hängen und der lüftet die einmal kräftig durch und dann kann man die Kleidung am nächsten Tag nochmal anziehen, ohne dass man direkt die Waschmaschine verwenden muss.
1: Klingt nach kleinen Veränderungen, stellt einrichtungstechnisch aber so einiges auf den Kopf.
0: Weniger waschen, oh, finde ich prinzipiell gut. Und was ist dann mit dem Abwasch? Also die Spülmaschine ist groß, aber da würde ich ungern drauf verzichten, muss ich sagen.
1: Das sagst du jetzt und die Industrie aktuell auch noch. Die entwickeln gerade tatsächlich Roboter, die lernen sollen, die Spülmaschine auszuräumen. Judith Block hingegen denkt,
2: dass das Konzept zum Beispiel vom Waschbecken oder vom Wasserhahn ganz neu gedacht wird inzwischen, dass der Wasserhahn viel mehr Funktionen hat, aber auch, dass das Waschbecken anders gestaltet wird, so dass man vielleicht zukünftig so schnell das Geschirr spülen kann, dass es sich gar nicht mehr lohnt, eine Spülmaschine zu haben, weil man das einfach einmal irgendwo reinsteckt und dann wird es kurz abgespritzt und dann ist es schon fertig.
1: Vielleicht haben wir also in Zukunft nicht einfach nur smartere Geräte, sondern auch einfach weniger davon.
0: Zukunftsforscherin Judith Block sagt also, wir müssen unseren Haushalt einfach ein bisschen neuer denken. Daniel Peters hat ihre Ideen für uns zusammengefasst. Schönen Dienstagmorgen.

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1: Wolkig ist es gerade, dazu bleibt es meist trocken. Nur ganz im Norden kann ab und mal etwas Regen dabei sein. Später setzt sich dann öfter freundliches Sommerwetter durch. Nur vereinzelt ziehen noch mehr Wolken durch. Und die Höchstwerte liegen zwischen 20 und 33 Grad. Morgen wird es insgesamt noch heißer und weiter trocken. Maximal bis 38 Grad.
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2: Weniger ungeimpfte Kinder. Weltweit sinkt die Zahl der Kinder, die im ersten Lebensjahr überhaupt keine Impfung erhalten. Innerhalb von nur einem Jahr um 750.000. Das zeigt ein neuer Bericht von Weltgesundheitsorganisation und UNICEF. Besonders stark verbessert hat sich die Lage im Sudan. Dort stieg die Erstimpfquote gegen Diphtherie, Tetanus und Keuchhusten um rund 35%, die gegen Masern um 22%.
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3: Halb sieben durch, hallo zusammen im Radio, Tim Reimann drin. So öffnet eure Pforten und lasst mich hineinschauen. Ist nicht so gruselig, wie es klingt? Wie wohnt denn eigentlich ein Maklerpärchen? Das finden wir raus in einer ganz, ganz frischen Folge. Wie wohnt eigentlich in 7 Minuten?

0: 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Wie wohnt eigentlich ein Maklerpärchen in Berlin?
1: Hi, ich bin Sophie.
2: Und ich bin Malte. Zusammen wohnen wir in unserem Häuschen im Berliner Speckgürtel. Ja, und wir haben uns damit unseren Traum erfüllt. Der Boden zieht sich durch die gesamte untere Etage. Es ist ein Bio-Boden in Fischgrätoptik, für den ich viel Hate von Sophie schon abbekommen habe.
1: Aber ja, muss schon sagen, er ist eigentlich wunderschön. Und unser Lieblingszimmer ist, da spreche ich auch für Malte, unser Wohnzimmer. Also ihr müsst euch das eigentlich so vorstellen. Es ist total lichtdurchflutet. Es ist so eine Oase aus beigen Möbeln und so einer ganz warmen Wandfarbe. Das ist so eine Mischung aus beige mit so einem leichten Rosastich. Wir haben keinen Fernseher, weil unsere Raumaufteilung ein bisschen schwierig ist. Wir haben dafür aber uns den Traum von einem Heimkino sozusagen verwirklicht und eine Leinwand. Die Leinwand ist so 2,70 Meter. Schon Heimkino-Feeling.
2: Wobei man auch da sagen muss, das ist am Anfang nicht 100% auf Bestätigung getroffen, die Idee.
1: Ja. Aber ich gestehe meine Fehler gerne ein.
2: Da spreche ich auch für meine Schwäche für indirektes Licht, was auch anfangs nicht ganz so nachvollziehbar war, wie man sich da so reinhängen kann und so überall noch versuchen kann. Hier einen indirekten Spot, hier oben, wir haben so ein Rigips-Element rund um die Decke gezogen.
1: Es gab Hate, ja, aber ich muss sagen, indirektes Licht, ich gestehe es mir ein, ist wirklich essentiell wichtig und das können wir jedem nur ans Herz legen. Also das macht ein sehr, sehr gemütliches Ambiente und schon einen gravierenden Unterschied.
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1: Im Studio André Glatzel. Als Reaktion auf den tödlichen Anschlag auf den CSD in Berlin hat Bundesinnenminister Dobrindt jetzt ein Sicherheitspaket angekündigt. Das Jugendstrafrecht soll verschärft werden, sagte er der Bild. Außerdem will Dobrindt stärker auf Fußfesseln und die umstrittene Präventivhaft setzen. In vielen Städten hat es Mahnwachen für die Opfer des Anschlags gegeben. Unter anderem wurden am Brandenburger Tor Blumen niedergelegt. In Sachsen wehten die Fahnen an öffentlichen Gebäuden auf Halbmast. Bei dem Anschlag war eine 65 Jahre alte Frau aus Polen getötet worden. Neben Spanien und Frankreich brennen nun auch Wälder in Portugal. Seit dem Nachmittag kämpfen vor allem im Norden und in der Mitte des Landes über 1000 Einsatzkräfte gegen die Flammen, unter anderem mit Löschflugzeugen. Wegen des heißen Wetters herrscht fast überall im Land eine sehr hohe Brandgefahr. In vielen Fußballstadien muss zu Saisonstart wieder mit Fanprotesten gerechnet werden. Ultragruppen rufen dazu auf, weil eine Reform der Regionalligen gescheitert ist. Wie die Proteste aussehen sollen, ist unklar. Vor 2 Jahren waren bei Fanprotesten Tennisbälle und Schokotaler auf die Plätze geflogen.
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2: Zwei nach sieben, Tim Reimann hier, hallo zusammen. Ich habe letztens ein bisschen Gartenarbeit gemacht. Ich habe so ein bisschen rumgerödelt, ich habe das Hochbeet bei uns gepflegt. Da ist eine Zucchini drin und eine Paprika und hast du nicht gesehen. Ein bisschen in der Erde gewühlt, bisschen im Gras geturnt und zack, hatte einen Ausschlag. So eine richtig schöne allergische Reaktion am ganzen Oberkörper. Wisst ihr, wovon das kam? Ich habe es rausgefunden, von Grasmilben. Das sind so kleine rote Viecher, die man kaum sieht und die knabbern sich dann durch unsere Haut wie wir bei einem All-You-Can-Eat-Buffet. Naja, genau so eine Reaktion, so eine allergische, kann auch, habe ich mir sagen lassen,

0: Farbe auslösen. Wie das? Und wie wir das verhindern können? Das ist Thema hier in den nächsten 10 Minuten.
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1: Ich erzähle euch jetzt ehrlich, ne? Ich liege auf dem Rasen und kriege direkt eine allergische Reaktion. Ich trinke Rotwein oder esse Parmesan, zack, allergische Reaktion. Es fliegen ab Februar Pollen, ich bin einziges Allergieopfer. Eigentlich kriege ich durch alles gefühlt eine Allergie. Jetzt stellt euch mal vor, wir kommen nach Hause und haben einfach vom Nachhausekommen Allergien. Farben bzw. die Konservierungsstoffe in den Farben, habe ich mir sagen lassen, können auch genau solche allergischen Reaktionen auslösen. Wobei, ich muss sagen, mittlerweile gibt es auch wohl konservierungsmittelfreie

0: haben. Die lösen dann keine Allergien mehr aus. Daniel Peters aus der Prilux Radioredaktion, der war mit Markus Wellmann vom Malerbetrieb Hessbrüggen aus Münster auf einer Baumesse unterwegs und hat mal reingehört, mit welchen Fragen die Besucher zum Profi gekommen sind.
1: Konservierungsmittelfreie Wandfarben. Klingt erstmal speziell, technisch. Aber in den Gesprächen, die Malermeister Markus Wellmann hier mit den Messebesuchern führt, merke ich schnell, das Thema beschäftigt mehr Menschen, als ich gedacht hätte. Zum Beispiel ein Vater. Seine Tochter hat bislang zwar nicht auf Wandfarben reagiert, leidet aber an anderen Allergien. Er würde deshalb lieber auf Nummer sicher gehen. Nur die Tochter hat natürlich auch sehr klare Vorstellungen davon, wie ihr Zimmer aussehen soll.
2: Wenn ich mir die Farbe jetzt, sagen wir mal, kleines Mädchen, pinkfarbes Zimmer, die kann man auch mischen. Also dass man die Farben dann so gemischt kriegt, dass sie dann auch dementsprechend sind, so wie ich mir das vorstelle.
3: Sie kann jeden Farbton bekommen, ihre Tochter. Ob rosa, blau, gelb oder schwarz, ganz egal. Jeder Farbton ist mischbar und konservierungsmittelfrei.
1: Wir müssen uns also nicht zwischen Wohngesundheit und Wunschfarbe entscheiden. Pinkes Kinderzimmer geht, dunkelblau auch. Schwarz ebenfalls. Der nächste Gedanke, den ich an diesem Tag öfters höre, klingt gesund, aber zahle ich dafür extra?
4: Die sind doch mit Sicherheit auch ein bisschen teurer, also die kosten bestimmt mehr als normale Farben, oder nicht?
3: Nee, gar nicht mal. Also es gibt keinen Preisunterschied zu den Farben, wie es vorher war.
1: Was mir zum Schluss noch auffällt, viele halten das Thema zwar für wichtig, sehen es aber erstmal eher bei anderen.
5: Sicherlich interessant, wenn ich Allergiker wäre oder jemand in der Familie.
3: Ja, das ist ja immer so bei Allergikern. Ne? Mal eine Zeit lang ist man kein Allergiker und irgendwann wird man Allergiker. Und von daher macht man nichts falsch, auch heutzutage schon, um da ein gesundes Raumklima schon mal zu schaffen, konservierungsmittelfreie Farben einzusetzen.
1: Und woran erkennen wir konservierungsmittelfreie Farben? Zum einen am blauen Engel und zum anderen an der Kennzeichnung 0,0%. Nur dann können wir ganz sicher sein, dass da nicht mal mehr ein Hauch von Konservierungsmitteln drin ist.
0: Also wir halten fest, Nachteile im Vergleich zu Farben mit Konservierungsmitteln gibt es keine. Dafür einen unschlagbaren Vorteil. Sie schützen uns eben vor diesen Allergien. Bin ich großer Fan von. Daniel, ich danke dir.

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1: Sonnig ist es gerade meistens, nur im Nordwesten hängen früh noch mehr Wolken, es bleibt aber trocken. Später setzt sich in vielen Ecken die Sonne durch, im Norden bleiben mehr Wolken dabei. Die Höchstwerte liegen heute zwischen 20 und 33 Grad. Morgen wird es noch heißer und weiter trocken, nur an den Alpen kann zum Abend mal ein Gewitter aufziehen, maximal bis 38 Grad.
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2: Neues Leben für alte Wiesen. An der Universität Bern zeigen Forschende, wie sich artenarme Wiesen wieder in blühende Landschaften verwandeln lassen. Seit 2019 säen Wissenschaftlerinnen und Landwirte gemeinsam Samen aus besonders artenreichen Wiesen auf ausgelaugten Böden aus. Schon 2 Jahre später erreichen 90% der Flächen die höchste Qualitätsstufe für Pflanzenvielfalt. Ein Projekt, das zeigt, wie Wissenschaft und Landwirtschaft gemeinsam die Vielfalt zurückbringen.
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3: Halb 8 durch, hallo zusammen, schönen guten Morgen, Tim Reimann im Radio. Wer hat Bock? Es wird wieder wärmer. Nächste, übernächste Woche, ich glaube wieder Richtung 30 Grad und mehr. Und ich sage ehrlich, kann ich gar nicht gut, überhaupt gar nicht. Ein Mittel dagegen ist klar, eine Klimaanlage. Ja, und keine Sorge, das ist jetzt hier nicht mein Tipp. Hey, kauft euch doch alle ein Klimagerät und ciao. Aber wie können wir uns denn stylisch kühl halten? Das gucken wir uns gleich mal an, hier in den nächsten 8 Minuten.
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1: Seid ihr gut vorbereitet auf die nächste Hitzewelle? Ich habe das Gefühl, ich bin so gar nicht gut vorbereitet. In der letzten Hitzewelle war ich sogar auf eine Hochzeit eingeladen und ich muss sagen, das Pärchen, das hat es richtig gut gemacht. Es war klimatisiert, der Raum, in dem wir waren, und sie hatten so kleine Fächer für alle selbst gebastelt, so mit so einem kleinen Spruch und in schöner goldener Schrift die Namen noch von Braut und Bräutigam. Das war sehr, sehr, sehr schön und man konnte so ein bisschen wedeln die ganze Zeit. Ich habe eh das Gefühl, diese kleinen Dinger, diese kleinen Fächer, die sind wieder total stylisch und in Mode. Alexandra Peters, geht's dir ähnlich mit dem Gedanken?
2: Ja, ich war auf einer Hochzeit bei über 30 Grad und da bekam jeder Gast einen Fächer in Herzchenform. Nicht nur super süß, sondern bei der Hitze wirklich Gold wert. Klar, es gibt Mini-Ventilatoren, aber ein Fächer wirkt einfach eleganter. Viele entdecken ihn gerade neu, auf Festivals oder wie ich auf einer Hochzeit oder im Alltag. Und der Fächer braucht nicht mal eine Batterie.
1: Ja, da sagst du was. Denn den Fächer, den gibt es im Gegensatz zu Mini-Ventilatoren schon richtig lange.
2: Ja, auch wenn er irgendwie zeitlos wirkt. Und die Idee dazu ist eigentlich uralt. Schon im alten Ägypten gab es große Wedel zum Kühlen. Die faltbaren Fächer, wie wir sie kennen, stammen wahrscheinlich aus Japan. Dort entstanden sie vor über 1000 Jahren. Später kamen sie nach Europa und wurden echte Modeaccessoires. Vor allem im 17., 18. und 19. Jahrhundert gehörten sie fast zur Grundausstattung eleganter Damen.
1: Okay, und was gibt's heute alles? Die sehen ja oft aus wie so kleine Kunstwerke.
2: Absolut. Klassisch sind Bambus, Holz, Papier oder Seide.

0: Früher gab es sogar Modelle aus Perlmutt oder Elfenbein. Die Motive reichen von Blumen und Landschaften bis zu aufwendigen Gemälden. Gerade beliebt sind spanische Fächer, die wir von Flamenco-Tänzerinnen kennen, asiatische Designs und große Festivalfächer in kräftigen Farben. Die sind nochmal eine Spur größer als normale Fächer und machen dementsprechend mehr Wind. Viele Designerinnen und Designer greifen den Look immer wieder auf. Der Fächer ist heute eben Kühlung und Modeaccessoire. War zugleich.
1: Der Fächer ist also viel mehr als einfach nur ein Sommergadget. Der verbindet Geschichte, Handwerk und, finde ich ja, so ein bisschen Eleganz.

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1: Im Studio André Glatzel. Bundesinnenminister Dobrindt will nach dem Anschlag auf den CSD in Berlin schärfer gegen sogenannte Gefährder vorgehen. Sie sollen künftig nicht mehr nach Jugendstrafrecht behandelt werden können, sagte er der Bild. Außerdem will Dobrindt den Einsatz von Fußfesseln ausbauen. Das Bundeskriminalamt stuft derzeit 410 Menschen als sogenannte islamistische Gefährder ein. Zum Vergleich, im rechtsextremen Spektrum sind es 65, im linksextremen 17. Als Gefährder gelten Menschen, denen größere Gewalttaten wie Anschläge zugetraut werden. In der CDU wächst der Ärger über die Personalpolitik von Kanzler Merz. Dabei geht es vor allem um die Art und Weise bei dem Regierungsumbau. Wie der Spiegel berichtet, soll Merz in einer Sitzung mit dem CDU-Vorstand dafür heftig kritisiert worden sein. Die Krise bei Mercedes geht weiter. Der Autokonzern hat im zweiten Quartal weniger Autos verkauft und 26% weniger Gewinn gemacht als im letzten Jahr. Hauptgrund ist weiter, dass deutlich weniger Autos in China verkauft werden, heißt es vom Konzern.
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2: Mit Tim Reimann, hallo zusammen, 2:08 ist es jetzt. Manchmal laufe ich an Sperrmüll vorbei und denke mir, Autschi, das sind Möbel, die haben so lange Menschen begleitet und dann werden sie einfach weggeworfen, einfach rausgeworfen und nicht mehr beachtet. Wir haben gleich jemanden zu Gast hier bei uns in der Show, für den so alte Möbel genau das Gegenteil sind. Schätze, die Geschichten erzählen. Er ist Möbelaufbereiter und mit ihm sprechen wir hier in den nächsten 10 Minuten nach 3 Songs.
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0: Also ich sage euch ehrlich, mir fällt es wirklich schwer, Socken auszusortieren oder so Unterhosen, T-Shirts. Ich meine, die haben uns so lange begleitet. Die waren auf so vielen Anlässen, die waren in verschiedenen Ländern mit uns und dann wirst du die einfach weg, wirst du in den Müll. Wie als ob sie nichts für uns getan hätten. Naja, wenn ich jetzt an Möbel denke, ich meine, das ist ja noch schwerer, oder? Wegzuschmeißen. Vielleicht so den alten Schrank, wo dein Sohnemann, weiß nicht, mit aufgewachsen ist. Das alte Kinderzimmer oder so. Das sind ja Dinge, die haben einen viele Jahre, vielleicht 10, 20 Jahre oder mehr begleitet. Und dann stellst du dir einfach am Sperrmüll und sagst, hier, das kann genauso in die Schrottpresse. Naja. Aua. Und dieses Aua empfindet auch Jan Kobelt. Er bereitet Möbel auf, die andere nicht mehr wollen. Und wir haben ihn mal gefragt, welche Möbelstücke er besonders gern aufbereitet.
1: Im Prinzip sind es alle Möbel, die interessant sind, weil jedes Möbel hat seine eigenen Wehwehchen, die irgendwie gelöst werden müssen. Ob das ein Stuhl ist, der gebrochen ist, eine Kommode, ein Schrank.
0: Okay, Jan, wie machst du das wieder heile? Also du restaurierst, hast du gesagt, aber was genau beinhaltet so eine Restauration?
1: Ein klassisches Beispiel ist, auf Kommoden fehlt das Furnier. Und dann muss das natürlich das Furnier wieder so rekonstruiert werden, wie das natürlich auch im 18. Jahrhundert war. Und dann muss man halt auch wieder tiefer reingehen in die Materie, weil eine süddeutsche Kommode hat andere Einlagen wie eine norddeutsche oder wie eine Braunschweiger Kommode oder wie eine Mainzer Kommode. Und die müssen natürlich wieder historisch korrekt wieder nachgefertigt werden.
0: Okay, und nutzt du dann auch wirklich Materialien aus genau dieser Epoche? Das muss ja dann alles für eine Restauration historisch korrekt sein.
1: Ich denke auch wesentlich besser, ein vorhandenes Möbel nochmal zu verwenden, um ein bestehendes Möbel wieder zu festigen oder zu ergänzen.
0: Na, da braucht man wahrscheinlich auch eine entsprechende Werkstatt mit Ersatzteillager. Ist ja auch eine ziemlich nachhaltige Sache.
1: Wenn man restauriert, dann macht man das aus

0: Leidenschaft, weil man ist auch dort mit dem Thema Holz noch so wie der Schreiner vor 200-300 Jahren auch wirklich am Kern der Sache. Das macht es natürlich jetzt auch besonders spannend.
1: Ja, da merkt man erstmal wieder, wie viel Wissen und Detektivarbeit in so einem Möbelstück steckt. Jan Kobelt restauriert alte Möbel. Chapeau, Jan. Grüße zu dir.

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1: Sonnig ist es gerade meistens, nur im Nordwesten hängen früh noch mehr Wolken, es bleibt aber trocken. Später setzt sich in vielen Ecken die Sonne durch, im Norden bleiben mehr Wolken dabei. Die Höchstwerte liegen heute zwischen 20 und 33 Grad. Morgen wird es noch heißer und weiter trocken, nur an den Alpen kann zum Abend mal ein Gewitter aufziehen, maximal bis 38 Grad.
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2: Paddler rettet Waschbären. Bei schweren Überschwemmungen in Texas hat ein Stand-Up-Paddler einen Waschbären vor dem Ertrinken gerettet. Starke Regenfälle hatten Straßen und Felder unter Wasser gesetzt. Der Sportler war mit seinem Board unterwegs, als sich ihm der völlig verängstigte Waschbär entgegenstreckte. Kurz entschlossen nahm er das Tier an Bord und brachte es sicher an Land. Kaum dort angekommen, flitzte der gerettete Waschbär schnell davon.
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3: Halb neun. Sagt mal, haben wir alle ein Containerschiff im Kopf? Mit diesen dicken, stählernen Containern drauf? Okay, jetzt stellen wir uns das Schiff drunter weg und die Container stehen auf einem Festivalgelände und werden jetzt als VIP-Lounges genutzt. Die ganze Story dazu gleich hier in 9 Minuten.

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1: Sie fahren 4 Jahre auf den Weltmeeren und transportieren wirklich alles, Zwiebeln, Möbel, Pakete aus China in die gesamte Welt oder auch woanders nach China. Ja, und jetzt stehen sie als VIP-Lounge auf einem Festivalgelände, diese kleinen Container. Daniel Peters, der hat sich diese maritime VIP-Loge für uns mal angeschaut. Was sagst du zu den Containern, Daniel?
2: Naja, ich finde, ein bisschen rustikal muss das auf einem Rockfestival ja auch sein. Exklusiv ist es aber trotzdem geworden. Timo Biert ist Veranstalter des Mainstream Festivals und er hatte da von Anfang an eine Vision.
3: Seekontainer sind ja erstmal von außen rough, aber dann, wenn man es von innen mit Wärme entsprechend ausbaut, kann das ja natürlich schon nochmal einen anderen Vibe verspüren.
2: Und genau darum geht's. Die Container wurden da nicht einfach so hingestellt, sondern vorher erstmal auf Vordermann gebracht.
1: Wie genau können wir uns das vorstellen?
2: Als erstes wurden die Container neu lackiert. Schwarz. Wobei, mit dem reinen Lackieren war es nicht getan, hat mir Malermeister Thomas Caruso aus Münster erzählt.
4: Wir mussten die erstmal komplett reinigen, dass die Salze und Verschmutzung alle runter sind und auf die Grundierung wir entrosten, einen Rostschutz drauf machen und dann komplett grundieren.
2: Erst danach konnte dann der schwarze Lack aufgesprüht werden. Am Ende wurden dann mehrere dieser Riesencontainer an- und aufeinander gesetzt. Bei den oberen wurde die komplette Längsseite aufgeschnitten, sodass eine riesige Aussichtsplattform mit Blick auf die Bühne und über das Gelände entstanden ist. Die Decke innen wurde zusätzlich noch mit einem

0: warmen Nadelholz verkleidet und mit Lichterketten gemütlich in Szene gesetzt. Und das sorgt genau für diesen Kontrast aus Roughness von außen und Wärme innen, von der Timo gesprochen hat.
1: Und wie hat es den Fans gefallen? Ich meine, das ist ja auch die Frage, um die es geht, ne?
0: Die fanden es auf jeden Fall richtig gut. Wir hören mal rein.
2: Ich habe in der ersten halben Stunde gesagt, ich weiß nicht, ob es sich gelohnt hat. Und jetzt würde ich sagen, niemals mehr ohne.
3: Das ganze Ambiente hier hat irgendwie was Besonderes.
4: Für mich ist mehr Gemütlichkeit, erinnert so ein bisschen an Grillabend. Also das Bier schmeckt schon.
0: Und wenn das Bier da oben genauso gut schmeckt wie unten im Moshpit, dann ist das auf einem Festival doch wie eine 5-Sterne-Auszeichnung. Thomas Caruso ist übrigens selbst großer Festival-Fan. Deshalb war das für ihn in diesem Jahr nochmal besonderer.
2: Ist natürlich für mich nochmal schöner. Wir haben selber gestaltet und was daraus geworden ist. Ich habe sie nur im Zustand gesehen, noch nicht aufgeflext mit Türen und mit Holzverkleidung. Also es ist schon ein richtiges Schmuckstück geworden.
0: Für ihn war es übrigens der erste Container überhaupt, den er mit seinem Team lackieren durfte.
1: Vom Frachtschiff aufs Festivalgelände. Genial, wie mit einem neuen Anstrich einfach aus was Altem, was ganz, ganz Neues entstehen kann. Daniel, ich danke dir.

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1: Im Studio André Glatzel. Als Reaktion auf den tödlichen Anschlag auf den CSD in Berlin hat Bundesinnenminister Dobrindt jetzt ein Sicherheitspaket angekündigt. Das Jugendstrafrecht soll verschärft werden, sagte er der Bild. Außerdem will Dobrindt stärker auf Fußfesseln und die umstrittene Präventivhaft setzen. Das Bundeskriminalamt stuft derzeit 410 Menschen als sogenannte islamistische Gefährder ein. Zum Vergleich, im rechtsextremen Spektrum sind es 65, im linksextremen 17. Als Gefährder gelten Menschen, denen größere Gewalttaten wie Anschläge zugetraut werden. Knapp 40 US-Tech-Unternehmen haben eine KI-Sicherheitsallianz gegründet, darunter große Konzerne wie Microsoft, Nvidia und IBM. Hintergrund ist der Vorfall, bei dem sich KI-Modelle selbstständig gemacht und einen Hackerangriff gestartet hatten. Sowas soll künftig mithilfe von KI bekämpft werden. Bei den Waldbränden in Südeuropa können die Feuerwehrleute erste Erfolge verzeichnen. In Spanien konnten einige wieder zurück nach Hause. Im Südwesten Frankreichs ist die Lage stabil. Dafür brennt es jetzt auch in Portugal. Seit dem Nachmittag kämpfen im Norden und in der Mitte hunderte Einsatzkräfte gegen die Flammen.
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2: Das normalste Gespräch der Welt zwischen einem normalen Menschen und einem Innenarchitekten. Die Venusgrotte, die kann ich mir gut direkt neben dem Wohnzimmer vorstellen. Wichtig wäre mir, dass da alles wirklich, ne, wie in so einer richtigen Grotte von oben nach unten runter tropft. So wie in so einer, ja, wie in so einer Tropfsteinhöhle. Ja, ja, okay, nee, krieg ich dir hin. Mach ich dir genauso, klar. Ja. Genauso muss es vor vielen Jahrhunderten bei König Ludwig gewesen sein. Der hat sich ja in seinem Zuhause in Schloss Neuschwanstein eine eigene Tropfhöhle reinzimmern lassen. Und er hat sie genannt die Venusgrotte. Und wie die aussieht und was sie alles kann, das hören wir gleich in einer ganz neuen Folge Architekturaspekte hier in den nächsten drei Songs.
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1: Das Schloss Neuschwanstein als Vorlage für das berühmte Disney-Schloss von Walt Disney gedient hat, das wissen wir. Ein wahr gewordenes Märchenschloss in den malerischen Wäldern Bayerns. Tatsächlich ging König Ludwig II. Aber noch einen Schritt weiter. Er ließ sich neben Neuschwanstein eine eigene Fantasiewelt bauen, inklusive Zauberhöhle, Farbshow und Privatsee. Das ist nämlich die sogenannte Venusgrotte. Die entstand Ende des 19. Jahrhunderts in der Parkanlage von Schloss Linderhof. Das war sein intimer, privater Rückzugsort. Das Besondere daran, die Grotte sieht zwar aus wie eine natürliche Tropfsteinhöhle, ist aber komplett künstlich. Für den Bau wurden Stahlträger, Drahtgeflechte und Zement verwendet. Für die damalige Zeit eine echte technische Meisterleistung der Architekten. Im Innern haben sie ihm eine richtige Fantasielandschaft erschaffen. Mit einem kleinen See, künstlichen Felsen und einer der ersten elektrischen Beleuchtungsanlagen überhaupt. Lange bevor Lichtshows zum Standard gehörten, wurden da schon mit farbigem Licht verschiedene Stimmungen erzeugt. Aber warum der Aufwand? Ja, Ludwig II. War ein großer Verehrer der Opern von Richard Wagner. Die

0: Goethe sollte die Welt der Sagen und Mythen aus seinen Werken zum Leben erwecken. Und König Ludwig hat sich sogar in einem muschelförmigen Boot über diesen künstlichen See rudern lassen. Und so ist er dann für ein paar Stunden in seine persönliche Traumwelt eingetaucht. Architektonisch betrachtet ist die Venusgrotte damit einer der frühesten Formen von Erlebnisarchitektur. Eine Art Themenpark für einen einzigen Besucher.
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1: Sonnig und trocken ist es gerade, nur im Nordwesten schieben sich ein paar Wolken rein. Im Laufe des Tages bleibt es meist freundlich, Regen ist kaum ein Thema und die Höchstwerte liegen bei 20 bis 33 Grad. Morgen gibt es wieder viel Sonne, später in den Alpen ein paar Wolken und zum Abend vereinzelt Gewitter möglich, dazu bis 38 Grad.
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2: Neues Grab in Luxor. In Ägypten haben Archäologen ein bemerkenswert gut erhaltenes, rund 3000 Jahre altes Grab entdeckt. Solche intakten Gräber sind selten, weil die meisten alten Grabstätten längst ausgeraubt oder stark verwittert sind. Im Inneren fanden die Forschenden farbige Malereien und Inschriften, die zeigen, wie ein wohlhabender Mann und seine Frau ihre Götter verehrten. Gerade solche Details aus dem Alltagsleben verraten uns mehr über den Glauben und die Gesellschaft der alten Ägypter. Ein kleines Fenster in eine 3000 Jahre alte Welt, das erstaunlich frisch wirkt.
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3: Halb zehn durch. Hallo zusammen. Tim Reimann kommt aus eurem Radioendgerät raus. Reuse, reduce, recycle. Das habe ich mal im Englischunterricht 5. Klasse gelernt. Nachhaltigkeit war schon immer ein Thema, auch vor 20 Jahren. Vor allem aber auch in der jetzigen Zeit. Wie nachhaltig Filme und Filmsets so sind, haben wir uns hier bei Brillux Radio schon mal angeguckt. Mittlerweile tatsächlich relativ nachhaltig. Wie nachhaltig renoviert werden kann und auf was wir, wenn wir nachhaltig renovieren wollen, achten können, das checken wir hier in den nächsten 7 Minuten für euch.

0: Überall geht es so drum, drüber nachzudenken, wie wir nachhaltiger sein können. Unsere Erde respektieren, Ressourcen schützen. Und ich sage ehrlich, das sollte normal so sein, dass man kurz mal darüber nachdenkt und nicht verschwenderisch lebt. Aber wie schaffen wir es denn jetzt, nachhaltig zu renovieren, Lisa Kreinbaum? Du hast dir mal angeschaut, wie alte Materialien und neue Wohnräume gut, aber auch nachhaltig eingesetzt werden können.
1: Okay, wir starten mal außen auf einer Hofanlage im Münsterland und mittendrin ein Fachwerkhaus. Der obere Teil komplett aus Holz, unten Holzbalken in Kombi mit rotem Klinker. Und das sieht wirklich super schick und neu aus, trotz der klassischen Fachwerkelemente. Aber ein Neubau ist das Haus nicht, in dem Susanna und Peter wohnen. Es war tatsächlich mal ein alter Pferdestall. Und die Außenwände, die mussten erhalten bleiben wegen des Denkmalschutzes. Innen durfte dafür alles neu gemacht werden, erzählt Peter.
2: Und insofern hatten wir halt die Herausforderung, dass da wirklich ein komplett neues Haus in ein altes Haus reingebaut wurde. Also

0: im Endeffekt sind alte Balken stehen geblieben bzw. erhalten geblieben.
1: Und quasi um die Balken herum wurde dann renoviert. Das hat auch zu skurrilen Situationen geführt, erinnert sich Susanna.
2: Damit man auch den hinteren Teil bebauen konnte, fuhren die Fahrzeuge, also Kleinfahrzeuge, kleine Bagger, kleine Radlader, fuhr durch die Tenne durch bis nach hinten in das Wohnhaus und ja, brachte so die Materialien an. Das Haus wurde also von hinten nach vorne aufgebaut wieder und ja, hier war Straße.
1: Kaum vorstellbar, da wo heute der Esstisch steht, sind einfach Baumaschinen hergefahren.
3: Ja, ziemlich verrückt. Und wie sieht's innen jetzt dann aus?
1: Als ich durch die Haustür gegangen bin, bin ich erstmal in einem riesigen Wohnbereich gelandet. Esszimmer, Küche, Wohnzimmer, alles sehr hell, offen, modern und trotzdem mit vielen alten Materialien.
2: Alte Balken aus anderen alten abgebauten Höfen oder Sandstein aus einem alten Altar oder außenrum haben wir auch Sandsteine von ihrem alten Schloss aus Holland.
1: Und genau diese Mischung aus wiederverwendeten Materialien und modernem Design, das macht den Charme des Hauses aus. Ohne die alten Elemente wäre es nicht dasselbe, ist sich Peter sicher.
0: Das hat einfach Charakter, das hat Charme, das ist einzigartig, es ist etwas ganz Besonderes und das kann kein Neubau.
1: Nachhaltig renovieren kann also nicht nur sinnvoll, sondern auch richtig schön sein.
3: Nachhaltiger Stil ist also bewiesenermaßen sexy. Lisa, ich danke für dieses schöne Beispiel.

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1: Kurz vor 10 haben wir es. Hier ist Brillux Radio. Macht euch einen schönen Dienstag. Hier geht's gleich weiter mit Kollegin Alexandra Peters um ganz kurz nach 10.

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1: Im Studio André Glatzel. Hamburg überprüft nach dem Anschlag auf den Berliner CSD noch einmal genau das Sicherheitskonzept für die eigene Parade. 250.000 Menschen werden dazu am Samstag erwartet. Unter anderem soll die Polizei noch präsenter sein. Sorgen muss man sich aber nicht machen, sagte man uns bei der Innenbehörde. Die Personalpolitik von Kanzler Merz sorgt in der CDU für immer mehr Ärger. Laut Spiegel soll es in einer Sitzung des Parteivorstands kaum Rückendeckung für Merz gegeben haben, dafür aber jede Menge Kritik. Vor allem der Umgang mit dem bisherigen Verkehrsminister Schnieder stößt dabei vielen sauer auf. Knapp 40 US-Tech-Unternehmen haben eine KI-Sicherheitsallianz gegründet, darunter große Konzerne wie Microsoft, Nvidia und IBM. Hintergrund ist der Vorfall, bei dem sich KI-Modelle selbstständig gemacht und einen Hackerangriff gestartet hatten. Sowas soll künftig mithilfe von KI bekämpft werden. Digger, Ragebait, 6ix7ine. Ab sofort kann wieder über das Jugendwort des Jahres abgestimmt werden. Zunächst geht es darum, aus einer Top-10-Liste an Vorschlägen eine Top 3 zu finden. Letztes Jahr war Das Crazy zum Jugendwort des Jahres gewählt worden.
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2: Die Frage, lohnt sich das überhaupt? Die stellen sich viele, wenn es um Wärmepumpen, PV-Anlagen oder Dämmung geht. Ein Energieberater klärt uns gleich dazu auf. Nach 3 Songs, kurz nach 10 ist es. Alexandra Peters hier.
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0: Wärmepumpe, PV-Anlage, Dämmung. All das kann ein Haus energetisch fit für die Zukunft machen. Aber solche Maßnahmen kosten erstmal Geld. Deshalb die Frage, lohnt sich das überhaupt? Genau darüber sprechen wir mit Markus Wurm von der Energieberatung EB-Agentur in Weinsberg. Herr Wurm, wenn ich solche Investitionen tätige, wann kann ich denn damit rechnen, dass sich das für mich rentiert?
1: Wir haben heute Amortisationszeiten, die sich im Bereich von 12, 13 Jahren bewegen, bei zum Beispiel bei einer Photovoltaikanlage. Und erkläre das meinen Kunden immer so, wenn wir heute so eine Anlage installieren würden und die Anlage amortisiert sich in 12 Jahre, dann könnte ich doch einen Kredit nehmen, Laufzeit 12 Jahre, er würde mich nichts kosten. In 12 Jahren hat meine Energieeinsparung diese Anlage amortisiert und bezahlt und nach 12 Jahren habe ich den Nutzen davon. Also warum sollte ich das schon betriebswirtschaftlich nicht tun, wenn ich so eine hohe Rentabilität habe?
0: Und die Energiekosten sparen ist ja nur die eine Seite. Sie haben mir erzählt, energetische Sanierungen können auch den Wert einer Immobilie steigern. Dazu gibt es sogar eine Studie von ImmoScout. Können Sie uns dafür mal ein Beispiel geben?
1: Ja, kann man machen. Also Beispiel ist mir jetzt gerade im Kopf, wenn wir ein Haus haben in der Energieklasse H, also das schlecht bewertetste Gebäude, nehmen wir das Haus aus den 60ern und eine junge Familie, jung kauft alt sozusagen, saniert es zum Effizienzhaus, hat eine Energieeffizienzklasse A im Nachgang, dann haben sie einen Wertzuwachs von 49% nach dieser Studie. Also es ist deutlich mehr wert geworden und widerspiegelt jetzt auch die Investitionskosten.
0: Okay, das hätte ich jetzt nicht gedacht. Trotzdem kosten solche Maßnahmen ja erstmal Geld. Deshalb hat euch da draußen auch eine Frage besonders beschäftigt.
2: In der Förderungsstruktur, was es da für Möglichkeiten gibt, dass man sehen kann, okay, wo hat man vielleicht noch Möglichkeiten mehr rauszuholen?
0: Die Frage gebe ich gern weiter an Markus Wurm, denn eine Sanierung zum Effizienzhaus wird über die KfW gefördert. Wie attraktiv ist das?
1: Die Gelder, die man bekommen kann für die KfW, die reichen in der Regel aus. Und dann ist nach Effizienzhausklasse, jetzt nehme ich mal Beispiel KfW 55, da würden Sie 35% noch erlassen bekommen von diesen Geldern und da muss man natürlich sagen, wir bewegen uns teilweise im Bereich, wo junge Familien 300.000 Euro investieren, das Geld bekommen sie zu sehr zinsgünstigen Krediten und dann um die 100.000 Euro erlassen bekommen und jetzt sieht man mal, wie lukrativ auch solche Sanierungen über Förderprogramme dann sein können.
0: Energetische Sanierungen können sich also gleich mehrfach auszahlen durch niedrige Energiekosten, staatliche Förderung und einen höheren Immobilienwert. Vielen Dank an Markus Wurm, Energieberater. Gehört habt ihr das bei Brillux Radio.

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1: Sonnig und trocken ist es gerade, nur im Nordwesten schieben sich ein paar Wolken rein. Im Laufe des Tages bleibt es meist freundlich, Regen ist kaum ein Thema und die Höchstwerte liegen bei 20 bis 33 Grad. Morgen gibt es wieder viel Sonne, später in den Alpen ein paar Wolken und zum Abend vereinzelt Gewitter möglich, dazu bis 38 Grad.
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2: Erfolgreicher Kampf gegen HIV. Als erstes Land im asiatisch-pazifischen Raum hat es Kambodscha geschafft, AIDS weitgehend in den Griff zu bekommen. Fast alle HIV-Patienten wissen von ihrer Infektion, werden behandelt und haben das Virus im Griff. Sprich, sie können andere nicht mehr anstecken. Die wichtigsten Bausteine: kostenlose Selbsttests und Aufklärung. Helfer reisen dafür selbst in die entlegensten Dörfer. Für die Weltgesundheitsorganisation ist dieser Erfolg ein Vorbild.
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3: Urlaub im Gefängnis. Das klingt jetzt nicht nach wirklicher Entspannung, aber das gibt es wirklich, sogar mit wirklicher Entspannung. Schauen wir uns gleich mal genauer an, nach zwei Songs. Hallo am Dienstagvormittag, Alexandra Peters hier.

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1: Gefängnis und Urlaub. Das sind eigentlich zwei Begriffe, die sich komplett ausschließen. Aber genau mit diesem Gegensatz spielt ein Hotel in Offenburg. Aus der Brillux Radioredaktion, Amina Jamai Astiban. Du hast dich intensiver mit diesem Hotel beschäftigt. Warum?
2: Ich finde es irgendwie total interessant, wie das Hotel mit seiner Vergangenheit umgeht. Das Gebäude ist nämlich ein ehemaliges Gefängnis. Heute ist es aber kein Gefängnis zum Übernachten, so wie man das vielleicht aus Amsterdam kennt, sondern ein Luxushotel. Und genau das ist die große Herausforderung gewesen. Die Geschichte sollte sichtbar bleiben, aber so, dass man sich trotzdem frei fühlt und eben nicht wie in einer Zelle.
1: Das stelle ich mir schon irgendwie ein bisschen schwierig vor, weil es einfach so gegensätzlich ist.
2: Total. Ein gutes Beispiel sind die Zimmer. Da sind teilweise noch die alten Gewölbedecken und das originale Mauerwerk zu sehen. Also ganz klar Gefängnisvergangenheit. Gleichzeitig gibt es aber große, bodentiefe Fenster, viel Licht und offene Räume. Also das Gegenteil von dem, was eine Gefängniszelle früher war. Und

0: Auch Farben, Deko und das ganze Interior spielen da eine riesige Rolle. Das ist alles eher warm, hochwertig und überhaupt nicht beklemmt.
1: Klingt nach ziemlich viel Feinarbeit.
0: Das war's auch. Jochen Weinziel, Bauingenieur und Geschäftsführer der Perfect Living, hat den Umbau des alten Gefängnisses komplett begleitet. Und der hat mir erzählt, dass er und seine Kollegen sich sogar nachts im Hotel getroffen haben, um zu schauen, wie die Materialien und Farben im Dunkeln aussehen. Beziehungsweise, wenn nur die Lampen drauf scheinen. Denn das Design sollte eben moderne Qualität und Freiheit ausstrahlen. Und da machen Farben und Licht einfach eine Menge aus. Sie können darüber entscheiden, ob wir uns am Ende wohlfühlen oder eben doch ein bisschen wie eingesperrt.
1: Es geht nicht nur darum, ein altes Gebäude umzubauen, sondern darum, ein Gefühl komplett zu verändern. Aus einem Ort, der früher für enge stand, wird so ein Ort, an dem man sich heute ganz bewusst frei fühlt.

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1: Kurz vor 11 ist es und bei uns geht's in der nächsten Stunde weiter mit unseren Farbcodes. Schön, dass ihr dabei seid bei Brillux Radio. Einen tollen Dienstagvormittag wünsche ich euch.

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1: Im Studio André Glatzel. Nach dem Anschlag auf den CSD in Berlin sorgt sich vor allem die queere Community um die Sicherheit bei den Paraden. Vor allem auch mit Blick auf den CSD in Hamburg am Wochenende mit rund 250.000 Menschen. Die Polizei soll noch präsenter sein, ansonsten soll alles normal stattfinden, heißt es von der Stadt. In vielen Städten hat es Mahnwachen für die Opfer des Anschlags gegeben. Unter anderem wurden am Brandenburger Tor Blumen niedergelegt. In Sachsen wehten die Fahnen an öffentlichen Gebäuden auf Halbmast. Bei dem Anschlag war eine 65 Jahre alte Frau aus Polen getötet worden. In der CDU wächst der Ärger über die Personalpolitik von Kanzler Merz. Dabei geht es vor allem um die Art und Weise bei dem Regierungsumbau. Wie der Spiegel berichtet, soll Merz in einer Sitzung mit dem CDU-Vorstand dafür heftig kritisiert worden sein. Viel los im Weißen Haus. Sowohl der ukrainische Präsident Zelensky als auch Israels Premier Netanyahu sind heute zu Gast bei Donald Trump. Experten zufolge könnten die jeweiligen Treffen entscheidende Signale für das weitere Vorgehen der USA im Iran- und im Ukraine-Krieg liefern.
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2: Weiß ist die Farbe der Unschuld, sagt man doch so. Dass das aber nicht unbedingt immer stimmt, hört ihr gleich in unseren Farbcodes. Alexandra Peters hier. Schönen Dienstag, kurz nach 11 ist es.
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1: Eine ganz ruhige Nachbarschaft. Die Nachbarn schauen auf ein helles Haus mit weißer Fassade. Morgens begegnet ihnen ein Mann im Maßanzug, höflich und charmant, der in ein wiederum weißes Auto steigt. Weiß, die Farbe der Unschuld. Niemals würden sie vermuten, dass hinter der Fassade in der Garage etliche Fässer mit Drogen lagern, die nur darauf warten, in Päckchen abgepackt und per Brief weltweit verschickt zu werden. Der nach außen so makellos wirkende Mann ist einer der meistgesuchten Betrüger seiner Zeit. Als Kopf eines kriminellen Systems verkauft er nicht Autos, nicht Häuser, sondern Drogen. Die Reinheit, das Weiß, dient als Maskerade. Und es funktioniert lange gut. Die Ermittler werden erst aufmerksam, als falsch adressierte und falsch frankierte Päckchen auftauchen. Das ist der Wendepunkt, an dem die Polizei beginnt, das System zu entwirren. Aus dem stillen Haus wird ein Tatort, aus dem freundlichen jungen Mann der Kopf eines Drogenimperiums. Und das Weiß, das Reinheit verspricht, war nur die Farbe der Tarnung.
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1: Sonnig ist es heute in weiten Teilen, nur im Norden ziehen zwischendurch ein paar Wolken durch, aber es bleibt trocken.

0: Dazu wird es richtig sommerlich mit Höchstwerten von 20 bis 33 Grad. Morgen geht das meist sonnig weiter, an den Alpen tauchen später ein paar Wolken auf und am Abend ist auch mal ein Gewitter drin, maximal bis 38 Grad.
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2: Soundtrack für die Seele. Der Song Gut genug der Band Blumengarten und dem Produzentenduo Kitschkrieg erobert jetzt sogar weltweit das Internet. Vier Wörter daraus, du bist gut genug, werden in unzähligen Videos nachgesungen und nachgetanzt. Selbst die US-Rapperin Lizzo hat den Song in einem eigenen Video aufgegriffen. Die einfache Botschaft kommt an, sich weniger Sorgen machen, was andere denken und einfach mal ausgelassen sein. Damit zeigt ein deutscher Song der Welt, dass Gelassenheit und ein positives Selbstbild zum Trend werden können.
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3: Alexandra Peters hier, ich wünsche euch einen tollen Vormittag und gleich geht es um Bäume, die für Robin Hood in gewisser Weise eine Bedeutung haben und dafür wurden auch, ich sag mal, keine Knospen und Mühen gescheut, um zu retten, was zu retten ist. Mehr dazu gleich.

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1: Ihr müsst jetzt ganz stark sein. Das ist nämlich eine Nachricht, die Naturfans und Romantikern das Herz schwer werden lässt. Es geht um die berühmteste Eiche der Welt, die wohl tot ist. Davon gehen Experten aus, weil sie in diesem Jahr zum ersten Mal keine Blätter mehr gebildet hat. Sabine Piel für Brillux Radio. Und da denken wir jetzt an Robin Hood, denn der Baum steht im Sherwood Forest.
2: Ja, genau, die sogenannte Major Oak. Prächtiger Baum, geschätzte 1000 bis 1200 Jahre alt und eben die bekannteste Eiche der Welt. Die Legende besagt, dass Robin Hood genau darunter sein Hauptquartier hatte damals. Tja, aber jetzt hat ihn einfach das Alter eingeholt, den Baum, extrem verstärkt durch die heißen, trockenen Sommer der letzten Jahre. Und was wohl auch nicht zuträglich war, sind die Touristenströme, die den Boden über die Jahre so festgetreten haben, dass kaum noch Wasser zu den Wurzeln kam.
1: Autsch, das klingt so, als würden Bäume, die im Zusammenhang mit Robin Hood stehen, gefährlich leben. Da gab es vor ein paar Jahren ja noch so einen Fall, bei dem ein Baum gestorben ist, oder Sabine?
2: Ja, genau. Da war es aber pure Gewalt. Da ging es um einen Bergahorn, ca. 100 bis 120 Jahre alt, ebenfalls in England, der als sogenannter Robin Hood-Baum bekannt war. In dem Fall aber durch den Film von 1991 mit Kevin Costner. War aber eben auch total berühmt, der Baum. So, und da waren 2023 zwei Typen hingegangen und haben den knallhart umgesägt, illegal. Die beiden Täter sind aber tatsächlich gefasst worden und letztes Jahr wohl auch zu über 4 Jahren Haft verurteilt worden.
1: Ja, absolut verdient.

0: Das heißt, Robin Hood hat jetzt innerhalb kürzester Zeit quasi beide seiner berühmtesten Bäume verloren?
1: Sozusagen ja. Der Baum aus dem Film wurde gefällt und das historische Original im Sherwood Forest ist jetzt, ja, eingeschlafen. Aber, und das ist die schöne Nachricht, beide Bäume sterben nicht endgültig.
0: Klingt dann doch so nach ein bisschen Happy End. Gibt's denn Hoffnung?
1: Ja, also bei dem gefällten Baum sprießen tatsächlich kleine neue Triebe aus dem Stumpf. Und von der Major Oak im Sherwood Forest wurden über die Jahre hunderte Eicheln gesammelt und Setzlinge gezogen. Davon sind auch eine ganze Menge schon eingepflanzt worden, ja, sodass die Major Oak irgendwie weiterlebt.
0: Ja, schön. Doch noch so ein kleines Happy End. Der berühmteste Baum der Welt hat in diesem Jahr keine Knospen und Blätter mehr. Damit geht ein Stück Robin Hood-Geschichte zu Ende. Denn der Sage nach soll Robin Hood unter dieser Eiche im Sherwood Forest sein Hauptquartier gehabt haben.

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1: Mit meiner Kollegin Laura Lutzenberger geht's gleich weiter und ich bleib noch ein bisschen bei ihr und spreche mit ihr darüber, dass viele von uns Gewohnheitstiere sind, vor allem wenn es um unser Zuhause geht. Zum Beispiel setzen wir uns doch immer wieder auf diesen einen Platz auf dem Sofa oder auch an den Esstisch, oder? Zumindest ich mache das immer. Was dahinter steckt, sprechen wir gleich nach 12 drüber hier bei Brillux Radio.

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1: Im Studio André Glatzel. Hamburg überprüft nach dem Anschlag auf den Berliner CSD noch einmal genau das Sicherheitskonzept für die eigene Parade. 250.000 Menschen werden dazu am Samstag erwartet. Unter anderem soll die Polizei noch präsenter sein. Sorgen muss man sich aber nicht machen, sagte man uns bei der Innenbehörde. Die Personalpolitik von Kanzler Merz sorgt in der CDU für immer mehr Ärger. Laut Spiegel soll es in einer Sitzung des Parteivorstands kaum Rückendeckung für Merz gegeben haben, dafür aber jede Menge Kritik. Vor allem der Umgang mit dem bisherigen Verkehrsminister Schnieder stößt dabei vielen sauer auf. Die Waldbrandlage in Spanien und Frankreich hat sich etwas stabilisiert, aber die Sorge vor der nächsten Hitzewelle wächst. In den nächsten Tagen werden wieder Temperaturen bis 40 Grad erwartet. Das könnte die Löscharbeiten wieder erschweren. Zuletzt waren auch in Portugal Brände ausgebrochen. Neben Starspielern hat die französische Nationalmannschaft nun auch eine Legende als Trainer. Zinedine Zidane übernimmt das Team von Didier Deschamps, der nach 14 Jahren aufhört. Für Zidane ist es ein wahr gewordener Traum, sagte der 54-Jährige bei der Vorstellung.
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2: Laura Lutzenberger hier am Dienstag. Hi! Ordnung machen. Ja, das klingt total nach einer Pflicht. Ja, am Sonntag oder irgendwie nach der Arbeit muss ich noch putzen. Total nervig. Aber das kann auch richtig Spaß machen, wenn man weiß, wie es geht. Was Ordnungscoachin Jennifer und Host Erik Schroth zusammen herausgefunden haben, das hört ihr in der neuen Podcast-Folge Brillux zu Hause und wir hören gleich mal rein nach 3 Songs.
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0: Ordnung machen? Ja, das klingt einfach super lästig und nicht gerade spannend. Aber wartet mal ab. In der neuen Folge von Brillux zu Hause trifft Host Erik Schroth auf Ordnungscoachin Jennifer. Und die beiden, die haben nicht nur richtig gute Tipps, sondern auch jede Menge Spaß zusammen. Hören wir rein.
1: Ich gehe davon aus, du bist verheiratet, hast eben von Kindern gesprochen.
2: Ja, genau.
1: Dein Mann. Wie ordentlich ist der denn so?
2: Naja, er wird auch liebevoll Ordnungsmuffel genannt.
1: Ist das quasi aber, so, Gegensätze ziehen sich an? Oder?
2: Ja, wahrscheinlich, dass man sich ergänzt. Ne?
1: Hast du dich damals verliebt, weil du dachtest, boah, dieses Projekt, das kriege ich noch umgekrempelt?

0: Nee, es war tatsächlich nicht so. Es war, war anders, aber es passt halt gut. Ne? Also er ist aber auch nicht so stumpf, dass er sagt, ich will das nicht. Es gibt bestimmte Bereiche, so seinen Schreibtisch, ne, da gehe ich dann auch nicht ran.
1: Nein.
0: Außer an seinem Schreibtisch. Da darf er schalten und walten, wie er will. Der hat ein kleines Arbeitszimmer und da ist die Tür zu und dann mach, wie du willst. Dann geh unter. Du weißt, ich helfe dir gern jederzeit, aber...
1: Aber ist es bei euch wirklich dann auch so, wie man sich das jetzt vorstellt, wenn du als Ordnungscoach da bist? Ich mache einen Küchenschrank bei euch auf, wenn ich jetzt zum Kochen da eingeladen wäre und ich würde alles finden, weil alles beschriftet ist?
0: Ja. Und ich liebe es.
1: Verrückt.
0: Und ich finde, also, es ist ja so... Beim Kleiderschrank kann man es immer noch gut nachvollziehen, du hast Bock, da morgens aufzustehen, ne? Weil du bist ja wie in einem Einkaufsladen, du weißt, ich mach's auf und ich sehe sofort, was ich habe.
1: Wann ne? kannst und du zu mir kommen? Der Kleiderschrank ist ganz dringend nötig.
0: Jederzeit. Nein, aber auch gerade in der Küche, also wir kochen auch viel, mein Mann grillt viel, ich koche viel und wenn dann alles seinen Platz hat und er mich nicht jedes Mal fragen muss, wo das Pommes-Salz, ich sag unter P nach Q und N, also zwischen...
1: Irgendwo da halt.
0: Also selbst die Kinder wissen das schon. Ne? Ich werde da manchmal belächelt auch, weil sogar im Kühlschrank ist bei uns alles beschriftet. Aber dadurch findet man es und es wird nicht mehr viel schlecht.
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1: Sonnig ist es heute in weiten Teilen, nur im Norden ziehen zwischendurch ein paar Wolken durch, aber es bleibt trocken. Dazu wird es richtig sommerlich mit Höchstwerten von 20 bis 33 Grad. Morgen geht das meist sonnig weiter, an den Alpen tauchen später ein paar Wolken auf und am Abend ist auch mal ein Gewitter drin, maximal bis 38 Grad.
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2: Spazierengehen wird zum Trend. In Berlin treffen sich gerade hunderte junge Leute regelmäßig zum gemeinsamen Stadtspaziergang. Erfunden hat den Spazierclub Musikmanager Alan Anders, der selbst durch tägliche Spaziergänge extremes Übergewicht verloren hat. Aus dieser Gewohnheit wurde ein Event. Bis zu 500 Menschen spazieren mit. Manche wollen einfach ihre Schritte für den Tag schaffen, andere kommen zum Quatschen und um neue Leute kennenzulernen.
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3: Laura Lutzenberger hier am Dienstag. Hello. Es gibt Dinge, die man einfach wissen muss. Zum Beispiel, wie viele Tassen Kaffee am Tag offiziell okay sind. Ich finde, das ist wirklich wichtig. Die Wissenschaft, die hat gesprochen, mal wieder. Und die Antwort, die könnte euch überraschen. Gleich.

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1: So, Mittagspause ist vorbei. Jetzt kommt die Frage, die sich wahrscheinlich viele stellen. Noch ein Kaffee? Die Antwort lautet ja. Und zwar mit bestem Gewissen. Eine neue Studie sagt, bis zu 5 Tassen Kaffee am Tag sind für die meisten Erwachsenen völlig unbedenklich. 5. Also wer gerade beim 2. oder 3. ist, easy. Und es kommt noch besser. Schwarzer Kaffee, also ohne Zucker, Sahne und Sirup, wird sogar mit einem geringen Risiko für Herzkrankheiten, Schlaganfall und Typ 2 Diabetes in Verbindung gebracht. Also fast noch gesund. Der Nachmittagskaffee ist also nicht nur erlaubt, sondern tut auch noch richtig gut.

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1: Was haben Nelson Mandela, Frida Kahlo, David Bowie, Steve Jobs und Zaha Hadid gemeinsam? Sie alle hatten einen Moment, in dem alles hätte vorbei sein können. Gefängnis, ein schwerer Unfall, Rauswurf aus der eigenen Firma, Entwürfe, die niemand bauen wollte. Und sie alle haben genau aus diesem Moment heraus etwas gemacht, das die Welt bis heute beschäftigt. Kein einziger davon hatte einen Plan B. Die haben einfach weitergemacht. Was man davon mitnehmen kann und was diese fünf Geschichten verbindet, in rund 20 Minuten gibt's die Antwort.

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1: Im Studio André Glatzel. Nach dem Anschlag auf den CSD in Berlin sorgt sich vor allem die queere Community um die Sicherheit bei den Paraden. Vor allem auch mit Blick auf den CSD in Hamburg am Wochenende mit rund 250.000 Menschen. Die Polizei soll noch präsenter sein, ansonsten soll alles normal stattfinden, heißt es von der Stadt. Das Bundeskriminalamt stuft derzeit 410 Menschen als sogenannte islamistische Gefährder ein. Zum Vergleich, im rechtsextremen Spektrum sind es 65, im linksextremen 17.

0: Als Gefährder gelten Menschen, denen größere Gewalttaten wie Anschläge zugetraut werden. In der CDU wächst der Ärger über die Personalpolitik von Kanzler Merz. Dabei geht es vor allem um die Art und Weise bei dem Regierungsumbau. Wie der Spiegel berichtet, soll Merz in einer Sitzung mit dem CDU-Vorstand dafür heftig kritisiert worden sein. Neben Starspielern hat die französische Nationalmannschaft nun auch eine Legende als Trainer. Zinedine Zidane übernimmt das Team von Didier Deschamps, der nach 14 Jahren aufhört. Für Zidane ist es ein wahr gewordener Traum, sagte der 54-Jährige bei der Vorstellung.
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2: Mit Laura Lutzenberger. Schönen Dienstag. 27 Jahre Gefängnis, ein Busunfall mit 18, aus der eigenen Firma gefeuert worden. Manchmal braucht es den härtesten Moment, um den besten Neustart hinzulegen. Die ausführlichen Stories hinter diesen spannenden Momenten und was auch wir für uns daraus mitnehmen können, gleich.
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1: Manchmal reicht eine einzige Entscheidung und das ganze Leben, das nimmt plötzlich eine völlig andere Richtung. Genau solche Geschichten, die inspirieren uns und faszinieren uns. Linda Wilmes aus der Brillux Radio Redaktion hat 5 Menschen gefunden, bei denen genau das passiert ist.
2: Number one, Nelson Mandela. Nelson Mandela hat 27 Jahre im Gefängnis verbracht. Eine Zeit, die viele gebrochen hätte. Mandela hat sie genutzt, um sich innerlich neu aufzustellen. Weg vom Widerstand mit Gewalt, hin zu einer Politik der Versöhnung. Als er dann 1994 Präsident Südafrikas wurde, war er das Symbol eines friedlichen Neustarts. Nicht nur für sich selbst, sondern für ein ganzes Land. Nummer 2, Frida Kahlo. Sie war erst 18, als ein schwerer Busunfall ihr Leben komplett umgekrempelt hat. Wochenlang ans Bett gefesselt, hat sie dann angefangen zu malen und ihren Schmerz in kraftvolle Selbstporträts verwandelt. Dabei hat sie nicht einfach nur Kunst gemacht, sondern sich selbst neu definiert. Als Frau, als Mexikanerin, als Ikone. Ja, mit eigenwilligem Stil, explosiv, radikal, aber auch ehrlich. Nummer 3. David Bowie. Ziggy Stardust, Thin White Duke, die Berliner Elektronikphase. David Bowie hat Identität zur Kunstform erhoben. Seine Bühne war Veränderung. Jede neue Figur war nicht nur ein Look, sondern ein kompletter Perspektivwechsel in Musik, in Gesellschaft und auch in sich selbst. Bowie hat, finde ich, vorgemacht, dass man die Welt überraschen darf. Nummer 4, Steve Jobs. Kaum jemand wird so sehr mit Innovation verbunden wie Steve Jobs. Er wurde aus seiner eigenen Firma Apple rausgeworfen. Aber statt sich zu verkriechen, gründete er Next, hat geholfen, Pixar groß zu machen und kehrte später zu Apple zurück. Mit einer Vision, die Tech-Welt revolutioniert hat. iPod, iMac, iPhone, Neubeginn durch Comeback. Last but not least, Zaha Hadid. Die Entwürfe der Star-Architektin Zaha Hadid wurden in den 1980ern abgelehnt. Zu futuristisch, zu komplex, zu anders. Gebaut wurde kaum was, aber sie gab nicht nach. Sie setzte ihre Architektur in Bewegung, im wahrsten Sinne. Ihre Gebäude wirken wie fließende Linien, fast schwerelos.

0: Als erste Frau gewann sie später den Pritzker-Preis und sie hat das Fachgebiet der Architektur nachhaltig verändert.
1: 5 unglaublich beeindruckende Persönlichkeiten, die zeigen, manchmal kann es einen Schicksalsschlag geben und trotzdem macht man weiter und baut sich was auf. Und manchmal kann aus so einem Schicksalsschlag auch richtig was entstehen. Danke, Linda.

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1: Viele Wolken gibt es gerade, vor allem im Norden und Nordosten, sonst knallt oft die Sonne. Bis zum Nachmittag bleibt es meist trocken und die Höchstwerte liegen je nach Ecke zwischen 20 und 31 Grad. Morgen geht es meist sonnig und trocken weiter, an den Alpen kommen später mehr Wolken dazu und vereinzelt sind Gewitter drin mit bis zu 36 Grad.
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2: Zucker im Weltraum. Ein internationales Forschungsteam hat erstmals echten Zucker im Weltraum nachgewiesen. Eine Forscherin und ihr Team fanden den Zucker Erythrolose mit Hilfe von Radioteleskopen in einer Molekülwolke der Milchstraße. Erythrolose kommt auf der Erde etwa in Himbeeren vor. Der Fund stützt die Idee, dass wichtige Bausteine des Lebens schon vor der Entstehung unseres Sonnensystems im All existierten und später etwa mit Meteoriten oder Kometen zu uns gelangten. Den Forschenden liefert das einen weiteren Hinweis darauf, wie Leben im Universum entstehen kann.
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3: Laura Lutzenberger hier am Dienstag. Hi. Weltmeistertitel, Präzision auf die Sekunde, Kunstwerke aus Milchschaum und das alles, während gleichzeitig drei Bestellungen reinkommen. Welchen Job suchen wir? Gleich könnt ihr mitraten in unserer Rubrik Jobquiz.

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2: Was kaum jemand weiß, der Beruf, den wir jetzt suchen, ist ein echter Leistungssport. Ein Deutscher namens Christian Ulrich ist darin sogar schon mal offiziell Weltmeister geworden. Und zwar für die Fähigkeit, nur durch eine präzise Schwungbewegung Kunstwerke wie Herzen oder Schwäne zu zaubern. Ja, und dafür zahlen wir sogar sehr gerne auch mal 2 bis 5 Euro. Dabei unterschätzen wir völlig, wie viel Wissenschaft in diesem Handwerk steckt. Deswegen müssen Sie Ihre Arbeitsgeräte zum Beispiel mehrmals täglich neu kalibrieren. Und als wäre das nicht genug, entscheiden bei der Zubereitung buchstäblich Sekunden und die exakte Temperatur darüber, ob das Ergebnis am Ende ein Traum oder ungenießbar wird. Was ich aber am bemerkenswertesten finde, Profis schaffen es auch noch, mehrere Kunden gleichzeitig zu bedienen, extra Wünsche anzunehmen und stets freundlich zu bleiben. Allein beim Zuschauen wird mir dabei schon schwindelig. Und ich glaube, spätestens jetzt kommen auch die Ersten darauf, denn am Ende geht es hier um einen Ort, der uns fast sogar wie eine Oase der Ruhe vom Alltagsstress runterholt. Sie sind die Retter unseres frühen Morgens und oft auch unserer Nachmittagstiefs. Welchen Job suchen wir? Es sind die Baristas.
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1: Der eigene Reiterhof. Das war für mich als Kind der absolute Traum und wahrscheinlich für viele von euch auch. Ganz viel Pferde um einen herum und so viel Natur, so viel Freizeit gefüllt auch. Doch dann wird man älter und checkt, ja, da hängt so ein bisschen mehr dran als ein Pferd und eine Wiese. Da brauchst du einen Businessplan, einen Stallbau, Genehmigungen, laufende Kosten. Der Traum, der trifft ziemlich hart auf die Realität. Und trotzdem gibt es Menschen, die genau diesen Schritt wagen. Was einen wirklich erwartet und ob sich das alles am Ende lohnt, wir sprechen in rund 20 Minuten darüber.

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1: Im Studio Gisa Weber. Hamburg überprüft nach dem Anschlag auf den Berliner CSD noch einmal genau das Sicherheitskonzept für die eigene Parade. 250.000 Menschen werden dazu am Samstag erwartet. Unter anderem soll die Polizei noch präsenter sein. Sorgen müsse man sich aber nicht machen, sagte man uns bei der Innenbehörde. In der CDU wächst der Ärger über die Personalpolitik von Kanzler Merz. Dabei geht es vor allem um die Art und Weise bei dem Regierungsumbau. Wie der Spiegel berichtet, soll Merz in einer Sitzung mit dem CDU-Vorstand dafür heftig kritisiert worden sein. Wer die Steuererklärung selbst macht und noch nicht abgegeben hat, muss sich beeilen. Nur noch bis Freitag ist dafür Zeit. Neu ist die Erklärung mit einem Klick. Die funktioniert erst einmal aber nur für einfache Fälle wie Alleinstehende ohne Kinder und Rentner ohne Nebeneinkünfte. Digger, Ragebait, 6ix7ine. Ab sofort kann wieder über das Jugendwort des Jahres abgestimmt werden. Zunächst geht es darum, aus einer Top-10-Liste an Vorschlägen die Top 3 zu finden. Letztes Jahr war das Crazy zum Jugendwort des Jahres gewählt worden.
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2: Laura Lutzenberger hier am Dienstag. Hi. Der Traum vom eigenen Reiterhof. Ein Traum, der total romantisch klingt, aber eher Geschäftsmodell ist als pure Disney-Romantik. Sophie vom Maklerbüro Keys and Castle in Berlin erfüllt diese Träume.
3: Unser Klientel ist tatsächlich ganz unterschiedlich. Also wir haben Kunden, die suchen dann die große Reitanlage bis 100 Pferde oder 200 Pferde. Springreiter, Dressurreiter, Bereiter oder halt aber auch die normalen Freizeitreiter, die zwei Pferde am Haus haben möchten und auch

0: Das Budget unterscheidet sich dann natürlich ganz groß. Also wir haben Objekte von 400.000 bis 35 Millionen. Also da ist wirklich alles dabei.
1: Gleich tauchen wir ein bisschen tiefer ein in das Geschäftsmodell Traum vom eigenen Reiterhof.
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Ich glaube, viele haben schon mal vom eigenen Reiterhof geträumt, mindestens als Kind. Naja, und das ist irgendwie so lange ein Traum, bis man älter wird und checkt, was da alles dran hängt. Dani Wiese hat ein Maklerpaar getroffen, das sich genau darauf spezialisiert hat, also auf Reiter.

0: Hilfe. Dani, hol uns mal kurz runter auf den Boden der Tatsachen.
1: Es ist der Traum vieler, vieler Mädchen. Auch Annika hat schon immer davon geträumt. Der eigene Reiterhof.
2: Ach, das wäre mein absoluter Traum. Auf dem Reiterhof aufwachen und wieder einschlafen.

0: Klingt, ist knallhartes Business. Und das wissen Malte und Sophie vom Berliner Maklerbüro Key und Castle. Lage, Infrastruktur, Wasserrechte, Zufahrten für Hangar, Tierwohlvorgaben. Klingt weniger nach Ponyhof, ist aber entscheidend.
1: Bei den Reitimmobilien, da geht es primär um die Infrastruktur beim Hof, bei dem Objekt. Und Sophie fährt mit den Kunden teilweise quer durch Deutschland, gucken sich ein Objekt an der Nordsee, eins an der Ostsee und eins in Niedersachsen an. Es zählt nicht primär die Makrolage, sondern es zählt primär die Infrastruktur der Reitanlagen an sich und der Gegebenheit fürs Pferd wiederum.
2: Was bei den Reitern natürlich ein wesentlicher Unterschied ist, oft ist es so, dass der Wohnbereich bei einer Reitanlage tatsächlich zweitrangig ist. Hauptsache, alles fürs Pferd passt, damit die auch das Geschäftsmodul halt umsetzen können. Also Reiter sind da wirklich in der Regel so, dass sie sagen, ja, auch wenn das Wohnhaus renovierungs-, sanierungsbedürftig ist, wenn der Rest passt, nehmen wir das alles in Kauf. Wir haben Objekte von 400.000 bis 35 Millionen, also da ist wirklich alles dabei.
0: Und Malte selbst ist oftmals sehr überrascht, wie viel Geschäftsmodell in so einem kleinen, süßen Reithof stecken kann.
1: Du denkst, es ist so ein kleiner, schnuckliger Pferdehof mit einer kleinen Reitschule und am Ende ist es ein Geschäft. Also stehen da Zahlen, die man sich einfach nicht vorstellen kann, was über Einsteller, Reitschule und eventuell noch Verpachtung von irgendwelchen Flächen da an Geld fließt, an Cashflow produziert wird monatlich, denkt man nicht, wenn man den süßen kleinen Pferdehof sieht. Und genau so aufgeladen ist dieses Pferdebusiness, diese Nische im Vergleich zu den klassischen Immos, die wir sonst machen.
0: Und auch die liebe Annika kommt beim Businessmodell Reiterhof etwas in Straucheln.
3: Okay, wow. Wenn ich das jetzt weiß, muss ich wirklich nochmal überdenken, ob ich einen eigenen Reiterhof will.
4: Mann. Ja, der eigene Reiterhof, doch mehr Businessplan als Traum. Trotzdem auf jeden Fall ein cooles Projekt, wenn man es machen möchte.

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1: Viele Wolken gibt es gerade, vor allem im Norden und Nordosten, sonst knallt oft die Sonne. Bis zum Nachmittag bleibt es meist trocken und die Höchstwerte liegen je nach Ecke zwischen 20 und 31 Grad. Morgen geht es meist sonnig und trocken weiter, an den Alpen kommen später mehr Wolken dazu und vereinzelt sind Gewitter drin mit bis zu 36 Grad.
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2: Neue Affenart im Kongo. Im Regenwald der Demokratischen Republik Kongo haben Forschende eine völlig neue Affenart entdeckt, einen Stummelaffen. Er trägt ein glänzend schwarzes Fell, hat eine helle Schnauze und wird von den Menschen vor Ort Likweli genannt. Erste Hinweise auf die Affenart gab es schon vor einigen Jahren, doch erst jetzt konnten Forschende der Yale University und der Florida Atlantic University die Art zweifelsfrei bestätigen.
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3: Es ist Dienstag, ich bin Laura Lutzenberger. Schön, dass ihr mit dabei seid. Für eine einzige Blumenzwiebel ein ganzes Haus in Amsterdam. Ja, das klingt absurd, war aber mal bitterer Ernst. Gleich gibt's die Story, wie eine Tulpe einmal eine ganze Wirtschaft ins Wanken gebracht hat.

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2: Es sind die Lieblingsblumen vieler, die Tulpen. Es sind Frühlingsblumen, sie sind hübsch, sie sind bunt, sie landen oft in der Vase und es sind wahrscheinlich auch so die bekanntesten Blumen nach der Rose. Aber es gibt tatsächlich eine Zeit, da haben Menschen für eine einzige Tulpenzwiebel ein Vermögen bezahlt und sie war nicht einfach nur eine Blume. Alexandra Peters aus der Brillux Radio Redaktion, wie ist das denn passiert?
3: Dazu muss man wissen, die Tulpe kam ursprünglich gar nicht aus den Niederlanden, sondern aus dem Osmanischen Reich nach Europa. Aber in den Niederlanden hat sie im 17. Jahrhundert einen richtigen Hype ausgelöst. Vor allem, weil bestimmte Tulpen durch Viren ganz besondere Muster bekommen haben, also geflammte, mehrfarbige Blüten. Die waren selten, sahen spektakulär aus und wurden plötzlich zum Statussymbol. Wer so eine Tulpe hatte, hat gezeigt, ich kann mir das leisten.
2: Ja, und dann wurde aus dieser Begeisterung irgendwann ein riesiges Geschäft, wie so oft.
3: Genau, es ging irgendwann nicht mehr nur um die Blume selbst, sondern um ihre Zwiebel, also das, was im Boden steckt. Diese Tulpenzwiebel

0: Wurden gehandelt wie Aktien. Menschen haben Verträge abgeschlossen, teilweise Monate im Voraus, ohne die Zwiebel überhaupt gesehen zu haben. Die Preise sind immer weiter gestiegen, weil alle dachten, das wird noch mehr wert. Manche seltenen Sorten haben Preise erreicht, für die man damals ein ganzes Haus in Amsterdam hätte kaufen können.
1: Das klingt wie Aktien und sowas.
0: War es auch. Dieses Phänomen nennt man heute die Tulpenmanie. Irgendwann ist das System gekippt. Plötzlich wollte niemand mehr diese extremen Preise zahlen. Der Markt ist eingebrochen. Viele haben viel Geld verloren. Und das alles wegen einer Blume. Heute gilt das als eines der ersten Beispiele für eine Finanzblase überhaupt.
1: Boah, und es zeigt einfach, wie sehr Dinge zu einem Hype werden. Von der Gartenpflanze zum Spekulationsobjekt und dann wieder zurück. Ich glaube, das nächste Mal, wenn wir dann Tulpen irgendwo sehen oder auch im nächsten Frühjahr sie dann bei uns in der Vase stehen haben, denken wir dann zurück und wissen, was für eine Reise diese Blume durchgemacht hat. Danke, Alex.

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1: Grau ist langweilig. Stimmt nicht. Zumindest nicht, wenn man weiß, was man damit macht. Malermeister Philipp Zenglein hat seine Wohnung in Grau gehalten, aber nicht einfach grau gestrichen, sondern eine Kreativtechnik an die Wand gebracht, die unglaublich aussieht. Und damit wird's richtig gemütlich. Wie der Mix aus cool, modern und richtig gemütlich funktioniert? In rund 20 Minuten gibt's die Antwort hier auf Brillux Radio.

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1: Im Studio Gisa Weber. Nach dem Anschlag auf den CSD in Berlin sorgt sich vor allem die queere Community um die Sicherheit bei den Paraden. Vor allem auch mit Blick auf den CSD in Hamburg am Wochenende mit rund 250.000 Menschen. Die Polizei soll noch präsenter sein. Ansonsten soll alles normal stattfinden, heißt es von der Stadt. Ermittler haben auf dem Handy des mutmaßlichen CSD-Attentäters ein Video gefunden, in dem offenbar der 21-Jährige sich zur Terrororganisation Islamischer Staat bekennt. Attentäter nehmen solche Videos meist vor Anschlägen auf, um sie danach im Internet zu veröffentlichen. Die Personalpolitik von Kanzler Merz sorgt in der CDU für immer mehr Ärger. Laut Spiegel soll es in einer Sitzung des Parteivorstands kaum Rückendeckung für Merz gegeben haben. Dafür aber jede Menge Kritik. Vor allem der Umgang mit dem bisherigen Verkehrsminister Schnieder stößt dabei vielen sauer auf. Es ist wieder soweit, das Jugendwort des Jahres wird gesucht. In einer ersten Abstimmungsrunde stehen 10 Kandidaten zur Wahl, darunter Macker, Süper und Du bist gut genug. Nach einer weiteren Abstimmungsrunde soll das Jugendwort des Jahres dann im Oktober bekannt gegeben werden.
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2: Mit Laura Lutzenberger. Schönen Dienstag. Grau klingt erstmal nach tristem Büroflur. Es klingt langweilig, irgendwie auch kalt. Irgendwie zu cool, um gemütlich zu sein. Malermeister Philipp sieht das aber ganz anders. Und sein Zuhause beweist es. Wie das aussehen kann, das erzählt er uns gleich selbst.
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0: kühl und trist. Muss nicht sein. Malermeister Philipp Zenglein zeigt in seiner Wohnung, wie man Grau richtig cozy wirken lässt. Sein Tipp, statt einfach Grau zu streichen, lieber eine graue Kreativtechnik an die Wand bringen, zum Beispiel den Marmorlook.
1: Wenn man so einfach ein bisschen Struktur reinkriegt,

0: die auch so sehr warme Töne haben.
1: Ja, so ist es ihm gelungen. Der perfekte Mix aus cool, modern und auch cozy. Überzeugt euch selbst. Unter brillux.radio findet ihr die ganze Home-Story zum Nachhören und natürlich mit ganz vielen Fotos.

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1: Sonnig und trocken ist es heute Nachmittag fast überall. Nur im Norden sind mehr Wolken unterwegs. Dazu wird es ordentlich warm. Die Höchstwerte liegen zwischen 20 und 33 Grad. Morgen geht's meist wieder sonnig weiter. Richtung Alpen tauchen ein paar Wolken auf. Und am Abend ist da auch mal ein Gewitter drin. Maximal bis 38 Grad.
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2: Taube unter Sauerstoffmaske. Feuerwehrleute in Oakland haben mitten im Löscheinsatz einer Taube das Leben gerettet. Der Vogel hatte beim Brand eines Autos Rauch eingeatmet und suchte Hilfe bei den Einsatzkräften. Die Feuerwehrleute hielten ihr kurzerhand eine Sauerstoffmaske an den Schnabel, ganz so, wie sie es bei Menschen auch tun würden. Kurz darauf ging es der Taube spürbar besser und sie flog eigenständig davon.
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3: Ich bin Laura Lutzenberger, habt einen schönen Dienstag. Dunkel, eng, ungemütlich, sorry, dass ich damit jetzt komme, mit Spinnen. Ja, so sah Kollege Daniels Keller aus. Jetzt macht er dort tatsächlich Sport. Was Farbe, Licht und so ein paar clevere Tricks damit zu tun haben, wir sprechen gleich mit ihm.

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1: In fast jedem Haus gibt es diesen Raum. Einen, in den man am liebsten gar nicht reingehen möchte, aber er ist halt da. Es ist meistens irgendein Kellerraum. Und bei meinem Kollege Daniel Peters, ja, da war es auch ein Kellerraum. Dunkel, eng, ungemütlich. Zusammen mit Brillux-Innenarchitektin Tanja Knurer wollte er daraus aber was ganz Besonderes machen. Einen Sportraum.
2: Erster Baustein des Keller-Makeovers: Farbe. Für die Wand rund um das kleine Kellerfenster hat Tanja Knurer einen sanften Grünton ausgewählt.
3: Der vermittelt ein Gefühl von Natur. Und man hat dann auch ein bisschen das Gefühl, es geht weiter in den Garten.
2: Und das motiviert tatsächlich, beim Training auf eine grüne statt auf eine graue Wand zu schauen. Der Rest des Raumes gräsch und an der Decke ein Hauch von Blau.
3: Man hat sofort eine Assoziation zum Himmel, zu der Weite. Und hellblau ist eh eine Farbe, die das Ganze weit macht. Und wir wollten ja die Decke ein bisschen anheben.
2: Funktioniert tatsächlich. Die Nachbarn haben während der Renovierung kurz reingeschielt und meinten direkt, das wirkt tatsächlich größer. Baustein 2, das Licht. Und da geht's erstmal um die Farbtemperatur. Der Tipp der Expertin: 3000 Kelvin. Nicht zu warm, nicht zu kalt, diffus von oben.
3: Das ist ja wie das Himmelslicht. Das ist ja auch diffus. Also das heißt, in alle Richtungen verstreut. Und das ist auch wichtig, dass der kleine Kellerraum erstmal eine Grundhelligkeit bekommt.
2: Außerdem entscheidend der sogenannte RA oder CRI-Wert. Der gibt an,
3: ob das Licht die Materialien, die wir dadurch sehen, nahezu 100% farbecht wiedergibt. Und man sollte auf jeden Fall immer besser 90 wählen.
2: Damit das Grün an der Wand so wirkt wie das Grün auf der Farbtonkarte. Baustein 3, Lichtinseln. Das Licht unter der Decke ist nur der Anfang. Die Innenarchitektin vergleicht das mit einem Spaziergang im Wald, wenn die Sonne durchs Blätterdach blitzt.
3: Und auf einmal bekommt alles Tiefe. Und das bekommen wir nur hin, wenn wir beispielsweise in den Ecken mit Stehleuchten oder Tischleuchten oder Bodenleuchten arbeiten.
2: Macht den Raum gleich lebendiger. Baustein 4, Bilder. Die Idee: noch mehr Natur in den Keller holen.
3: Ob das Berge sind oder Blumenwiesen oder wunderschöne Wälder. Also man bekommt immer

0: Gleich das Gefühl, man stünde selber in solch einem Wald und genießt einfach die Natur.
1: Zuletzt der Boden. Teurer Umbau im Keller einer Mietwohnung? Muss nicht sein. Am Ende sind es Sportmatten in Holzoptik geworden. Reicht hier vollkommen, meint die Innenarchitektin.
0: Das ist ja genauso wie bei Teppichen. Also man hätte auch anstatt dieser Matten einen wunderbaren Teppich wählen können, ja, weil er auch eine Wohnlichkeit ausstrahlt.
1: Und Sport, den mache ich jetzt tatsächlich viel lieber als vorher.
2: Ja, das ist doch das Hauptziel gewesen. Vom dunklen Kellerloch zum gemütlichen Sportraum. Experiment ist also geglückt. Und ich komme demnächst mal vorbei und mach mit.

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1: Wie sucht ihr eigentlich Farben für eure Wohnung aus? Nach Bauchgefühl, nach Farbfächer? Schlaft ihr fünfmal drüber? Architekt Jakob Bader hat es ganz anders gemacht. Er hat seine Münchner Wohnung komplett neu gedacht und dabei nicht nur geschaut, was ihm gefällt, sondern auch, was draußen vor seinem Fenster passiert. Wie das funktioniert und warum ein komplett grünes Schlafzimmer plötzlich wie die gemütlichste Höhle der Welt wirkt, die Antwort gibt es in rund 20 Minuten bei meiner Kollegin Sabrina Wegner.

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1: Im Studio Gisa Weber. Ermittler haben auf dem Handy des mutmaßlichen CSD-Attentäters ein Video gefunden, in dem sich offenbar der 21-Jährige zur Terrororganisation Islamischer Staat bekennt. Attentäter nehmen solche Videos meist vor Anschlägen auf, um sie danach im Internet zu veröffentlichen. In der CDU wächst der Ärger über die Personalpolitik von Kanzler Merz. Dabei geht es vor allem um die Art und Weise bei dem Regierungsumbau. Wie der Spiegel berichtet, soll Merz in einer Sitzung mit dem CDU-Vorstand dafür heftig kritisiert worden sein. Digger, Ragebait, 6ix7ine. Ab sofort kann wieder über das Jugendwort des Jahres abgestimmt werden. Zunächst geht es darum, aus einer Top-10-Liste an Vorschlägen die Top 3 zu finden. Letztes Jahr war das Crazy zum Jugendwort des Jahres gewählt worden. Fußballlegende Zinedine Zidane wird neuer französischer Nationaltrainer. Zidane führte Frankreich 1998 als Spieler zum Weltmeistertitel, zusammen mit dem bisherigen Frankreich-Coach Didier Deschamps. Als Trainer gewann Zidane mit Real Madrid dreimal in Folge die Champions League.
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2: Schönen Dienstag euch. Hallo zusammen, Sabrina Wegner hier. Wenn ich neue Farbe in unsere vier Wände bringe, dann ist das vielleicht ein Akt, ja? Denn ich finde es total schwer, eine endgültige Entscheidung zu treffen. Der Dachboden bei uns zum Beispiel. Der Maler sagte, ja, hier, nimm ein dunkles Anthrazit. Musste ich 5 Nächte erstmal drüber schlafen. Hab immer wieder die Farbkarte so an die Wand gehalten. Ja, bis ich mich dann endlich für ein dunkles Grau entschieden hatte. Das richtige Farbkonzept fürs eigene Zuhause finden. Ja, da steckt mehr hinter als nur eine Farbkarte an die Wand halten. Wir gucken uns das gleich mal an einem Beispiel an. Und ihr hört das nach 3 Songs.
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0: Hier könnte grün hinpassen, hier vielleicht blau. Oder wie wäre es mit beige? Wie sucht ihr eigentlich Farben aus, wenn es um euer Zuhause geht? Nach Bauchgefühl oder mit Plan? Also ich brauche da schon einen Plan, muss ich sagen, und muss wirklich 5-mal drüber schlafen. Neben Bauchgefühl und Plan gibt's auch noch ein richtiges Konzept, jawohl, ein richtiges Farbkonzept. Was dahinter steckt und auch wie es am Ende aussieht, das hat sich meine Brillux-Radio-Kollegin Lisa Kreienbaum mal angeschaut. Lisa, wo genau warst du?
1: Ich habe Jakob Bader in seiner renovierten Wohnung in München besucht. Das Besondere, er ist Architekt, also Profi. Umso spannender, was er aus der Wohnung gemacht hat. Der ursprüngliche Zustand war auf jeden Fall gar nicht nach seinem Geschmack.
2: Ursprünglich war die Wohnung komplett weiß und hatte überall Parkett. Und ich kann weiße Wohnungen und Parkett einfach nicht mehr sehen. Deswegen haben wir alles rausgerissen.
1: Davon ist auch wirklich nichts mehr übrig geblieben. Kein Parkett, keine weißen Wände, dafür ganz viel Farbe. Und die ist alles andere als zufällig gewählt.
2: Das Grau von dem öffentlichen Bereich kommt eben von dem grauen Balkonboden und der grauen Fassade. Und in den Schlafzimmern wollten wir diese grünen Schlafhöhlen, Naturhöhlen herstellen, die im Dialog stehen, im komplementären Dialog mit dem terrakottafarbenen Nachbargebäude.
1: Er hat also geschaut, was passt zum Gebäude und zur Umgebung.
0: Das ist ja verrückt, dass er sogar die Nachbarhäuser einbezieht.
1: Ja, das fand ich auch erst ein bisschen verrückt, aber als ich in der Küche saß, habe ich es total verstanden, denn hier ist das Nachbargebäude durch die Fenster sehr gut sichtbar.
2: Weil das Nachbargebäude so stark orange gestrichen ist und die Wohnung so dominiert hat, haben wir dann uns am Ende entschieden, mit einem orangenen Tisch gegenzusteuern und zu sagen, wir können es noch oranger.
1: Wirklich knallorange ist der Esstisch. Und siehe da, die Nachbarfassade fällt plötzlich kaum noch auf. Auch das Treppenhaus war übrigens Inspiration. Das Travertin und die rötlichen Mahagoni-Holzvertäfelungen hat Jakob quasi vom Treppenhaus in seine Wohnung geholt.
0: Also grün, orange, Mahagoni. Ist das nicht irgendwie too much?
1: Irgendwie gar nicht. Das matcht alles super gut, findet auch Jakob.
2: Die Farben harmonieren sehr gut miteinander und sind dann doch eigentlich ziemlich dezent, sodass es gar nicht irgendwie bunt und krachert wirkt.
1: Bestes Beispiel, die Schlafzimmer. Komplett grün, also wirklich Boden, Wände und Decken. Und dadurch wirkt es aber total ruhig und gemütlich, wie eine kleine Höhle. Also viele Farben müssen nicht automatisch bunt sein.
0: Okay, und die Wohnung von Jakob Bader ist dafür ein perfektes Beispiel. Wenn ein Farbkonzept in die eigenen vier Wände zieht. Inspiration, die gab es hier bei uns, bei Brillux Radio.

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1: Sonnig und trocken ist es heute Nachmittag fast überall. Nur im Norden sind mehr Wolken unterwegs. Dazu wird es ordentlich warm. Die Höchstwerte liegen zwischen 20 und 33 Grad. Morgen geht es meist wieder sonnig weiter. Richtung Alpen tauchen ein paar Wolken auf. Und am Abend ist da auch mal ein Gewitter drin. Maximal bis 38 Grad.
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2: Laser entdeckt Giftalkohol. Im Kampf gegen gepanschten Alkohol hat ein Forschungsteam aus Australien einen Speziallaser entwickelt. Mit dem lässt sich gefährliches Methanol schon in geschlossenen Flaschen aufspüren. Methanol landet manchmal in illegal hergestelltem Schnaps und schon kleine Mengen können blind machen oder tödlich sein. Künftig soll die Technik auch verunreinigtes Olivenöl oder gefälschten Wein entlarven und so Leben retten.
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3: Ich bin ja ein Pferdemädchen und wenn bei uns am Stall die jungen Pferde auf der Wiese stehen, die Jährlinge, die sind dann etwa ein Jahr alt, dann sieht man oft wirklich so kleine Körper mit langen Beinen. Proportionen, die noch gar nicht zusammenpassen, sind halt noch im Wachstum, die Tiere, ne? Aber dieses Proportionen, die nicht stimmen, das gibt's auch in der Kunst. Figuren mit viel zu langen Armen oder Körper, die in die Länge gezogen sind. Und das gucken wir uns gleich mal ein bisschen genauer an, gegen 20 vor 5 hier bei Brillux Radio. Ich bin Sabrina Wegner. Euch einen schönen Nachmittag.

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1: Ich habe es gerade schon erzählt, ich bin durch und durch ein Pferdemädchen und wir haben bei unserem Stall, wo auch mein Pferd steht, auch junge Pferde stehen, Jährlinge, Pferde, die ein Jahr alt sind. Und da sieht man oft so kleine

0: Körper mit elendig langen Beinen. Proportionen, die noch gar nicht zusammenpassen, ja. Die Pferdekinder wachsen halt noch. Aber dieses Proportionen, die nicht stimmen, das gibt's auch in der Kunst. Da sind Arme zu lang, Körper viel zu schmal oder Hände übergroß. Und genau darüber reden wir jetzt mal. Was passiert eigentlich, wenn Bildhauer die Proportionen auf links drehen? Alexandra Peters aus der Brillux Radio Redaktion. Fangen wir mal mit einem Klassiker an. Warum machen Künstler das überhaupt? Also Figuren so verzerren, dass sie irgendwie, naja, nicht so aussehen wie wir.
1: Weil es Wirkung hat. Bildhauer nutzen Proportionen total bewusst. Klassiker ist Alberto Giacometti. Seine Figuren sind ja fast strichmännchenhaft, super dünn, extrem langgezogen. Er hat damit dieses Gefühl von Einsamkeit und Zerbrechlichkeit eingefangen, das nach dem Zweiten Weltkrieg viele Menschen hatten. Also nicht realistisch, aber emotional absolut treffend. Und das funktioniert gerade, weil die Proportionen so ungewohnt sind.
0: Und dann gibt's das Gegenteil, ne? Skulpturen, die Teile viel zu groß machen. Hände, Köpfe, was auch immer. Hast du dafür ein Beispiel?
1: Ja klar, Auguste Rodin hat das öfter gemacht. Bei seiner Skulptur, die Kathedrale etwa, sind zwei übergroße Hände dargestellt, die sich fast wie ein gotisches Gewölbe berühren. Da geht's nicht um natürliche Größe, sondern darum, eine Geste monumental wirken zu lassen. Und Henry Moore hat's genauso gemacht. Seine abstrakten Figuren haben oft riesige Torsoformen, Löcher, vereinfachte Köpfe. Übertreibung als Stilmittel, könnte man sagen.
0: Also Verzerrung als Ausdrucksform, ja. Wird das heute eigentlich auch noch so gemacht?
1: Oh ja, das wird heute sehr bewusst weitergeführt. Ein gutes Beispiel ist Yusuke Nara. Seine Figuren haben oft übergroße Köpfe und riesige Augen, wirken erst kindlich, kippen aber schnell ins Verletzliche oder Unheimliche. Genau darum geht's, nicht um Anatomie, sondern um innere Zustände, wie Trotz, Einsamkeit oder Wut, die sofort spürbar werden. Ganz anders arbeitet Ursula von Ridingsfarth. Ihre monumentalen Holzskulpturen erinnern an Körper, ohne eindeutig menschlich zu sein. Formen wachsen, wölben sich, brechen wieder ab. Proportionen lösen sich auf, damit etwas Körperliches entsteht, das man eher fühlt als erkennt. Schwer, massiv, manchmal fast bedrohlich.
0: Bei Skulpturen sind Proportionen nicht einfach richtig oder falsch. Sie sind ein Werkzeug. Und jede Proportion hat eine andere Wirkung. Brillux Radio ist hier. Schönen guten Tag zusammen.

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1: Was macht man mit einem Skalpell? Ja, operieren würde ich sagen. Irgendwas aufschneiden. Man kann damit aber auch malen. Und zwar sehr erfolgreich. Gucken wir uns an, sowohl die Bilder als auch die Künstlerin. Und das machen wir in der nächsten Stunde hier bei Brillux Radio.

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1: Im Studio Gisa Weber. Auf dem Handy des mutmaßlichen CSD-Attentäters ist laut Bundesanwaltschaft ein Bekennervideo gefunden worden. Zu sehen ist ein Vermummter, wahrscheinlich der Mann selbst. Er bekennt sich darin zur Terrororganisation Islamischer Staat. Weitere Datenträger aus seiner Wohnung werden noch ausgewertet. Die Personalpolitik von Kanzler Merz sorgt in der CDU für immer mehr Ärger. Laut Spiegel soll es in einer Sitzung des Parteivorstands kaum Rückendeckung für Merz gegeben haben. Dafür aber jede Menge Kritik. Vor allem der Umgang mit dem bisherigen Verkehrsminister Schnieder stößt dabei vielen sauer auf. Digger, Ragebait, 6ix7ine. Ab sofort kann wieder über das Jugendwort des Jahres abgestimmt werden. Zunächst geht es darum, aus einer Top-10-Liste an Vorschlägen die Top 3 zu finden. Letztes Jahr war das Crazy zum Jugendwort des Jahres gewählt worden. Die Waldbrandlage in Spanien und Frankreich hat sich etwas stabilisiert, aber die Sorge vor der nächsten Hitzewelle wächst. In den nächsten Tagen werden wieder Temperaturen bis 40 Grad erwartet. Das könnte die Löscharbeiten wieder erschweren. Zuletzt waren auch in Portugal Brände ausgebrochen.
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2: Kurz nach 5, einen entspannten Nachmittag mit uns. Sabrina Wegner hier. Ein Skalpell kenne ich nur aus dem OP. Da braucht man halt, um einen Schnitt in der Haut zu machen, ja? Isabel von Wedel, die braucht auch ein Skalpell, um zu malen. Diese messerscharfe Kunst, die gucken wir uns gleich mal ein bisschen genauer an. Und das machen wir nach 3 Songs.
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1: Ein Skalpell, das sehe ich nur in der Hand von einem Arzt im OP, aber auch Isabel von Wedel. Die hat es täglich in der Hand. Sie ist Künstlerin und ihre Werke, sie sind ziemlich einzigartig. Collagen aus Figuren, die aus Wellpappe herausgeschnitten werden. Präzise, Schicht für Schicht. Ein bisschen so, als wären sie schon, immer drin versteckt gewesen und von ihr befreit worden. Wie präzise sie dabei arbeiten muss und wie die Idee überhaupt entstanden ist, das hat sie meinem Kollegen Daniel Peters erzählt. Daniel, warum bitte diese außergewöhnliche Kunstform?
2: Dazu erstmal eine witzige Anekdote. Sie hatte da zunächst gar keinen Bock drauf, so gar nicht. Isabel von Wedel ist Mitglied in einem Kunstverein in der Nähe von Stuttgart und 2009 bekam der von einem Wellpappenhersteller jede Menge Material. So nach dem Motto, mach doch mal was draus.
3: Ich muss wirklich sagen, ich habe mich da schwer gequält, weil ich immer gedacht habe, wer denkt sich um Gottes Willen ein solches schwieriges Material aus.
2: Aber trotzdem, sie legt los, experimentiert ein bisschen und entdeckt das Skalpell als Werkzeug. Das ermöglicht ihr, extrem präzise zu arbeiten. Und plötzlich merkt sie, hey, das macht richtig Spaß.
1: Also wenn ich ehrlich bin, mit Wellpappe habe ich zuletzt im Kindergarten gebastelt. Wie macht sie daraus Kunst?
2: Isabel von Wedel hat ihre eigene Collagetechnik entwickelt. Dazu müssen wir wissen, Wellpappe besteht aus drei Schichten. Eine glatte weiße Schicht, eine hellbraune Papierschicht und innen diese typische Welle. Sie schneidet also Figuren aus der Pappe und trennt anschließend die Schichten voneinander.
3: Man muss sehr vorsichtig arbeiten, es ist sehr

0: Crafty Style. Und wenn man zeichnet zum Beispiel, kann man, wenn irgendwas nicht geknappt hat, okay, dann, wenn man Glück hat, geht es mit dem Radiergummi vielleicht wieder weg oder mit Farbe, man kann es überstreichen. Das geht halt bei der Pappe nicht. Also ein Schnitt bleibt.
1: Da sind also Präzision und

0: dann auch in so eine ganz andere kreative Welt abzinkt sozusagen, dass man also einfach abschalten kann und sich wirklich nur auf die Sache konzentrieren kann.
1: Sie selbst sagt übrigens, nicht sie hat sich die Pappe ausgesucht, sondern die Pappe sie.
2: Isabel von Wedel zeigt uns, es kann sich lohnen, sich auch auf Dinge einzulassen, auf die wir erstmal so gar keinen Bock haben. Brillux Radio ist hier. Euch einen schönen Nachmittag.

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1: Sonnig und trocken ist es gerade in vielen Ecken, nur im Norden ziehen ein paar Wolken durch, aber ohne Regen. Die Höchstwerte landen heute bei 20 bis 33 Grad. Morgen geht's meist genauso weiter, viel Sonne, wenig Wolken und richtig heiß. Maximal bis 38 Grad. Und in Alpennähe kann zum Abend mal ein Gewitter auftauchen.
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2: Fischer rettet Affen aus dem Meer. Vor der Küste von Phuket in Thailand hat ein Fischer einen völlig erschöpften Affen aus dem offenen Meer gerettet. Das Tier trieb 5 Kilometer von der Küste entfernt im Wasser und konnte kaum noch den Kopf über der Oberfläche halten. Der Fischer warf ihm eine Schwimmweste zu und lockte ihn mit einer Wasserflasche zum Boot. Mit letzter Kraft zog sich der Affe schließlich die Reling hoch und wurde in Sicherheit gebracht. Bilder der Rettung verbreiteten sich rasch in sozialen Netzwerken und bewegten tausende Menschen.
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3: Ich bin immer wieder geschockt, muss ich sagen, wie viel Plastikmüll wir zu Hause produzieren. Ich meine, macht mal den Mülleimer abends auf. Man versucht es ja zu vermeiden und trotzdem ist die Tonne immer voll. Aus diesem ganzen Plastikmüll kann man aber Häuser bauen. Kein Scherz, steht in Taiwan. Und das gucken wir uns gleich mal an, gegen 20 vor 6 hier bei Brillux Radio. Ich bin Sabrina Wegner. Schönen guten Tag zusammen.

0: abends, wenn ich die Küche aufräume, dann bin ich immer wieder geschockt, wie viel Plastikmüll wir haben. Ja? Dabei versuche ich es echt zu vermeiden. Und trotzdem ist die Müllseite, also wo der gelbe Sack immer drin ist, der Plastikmüll, immer richtig schnell voll. Was tun also mit diesem ganzen Müll? Ein Haus bauen. Kein Scherz, gibt's tatsächlich. Amina Jamer Astiban aus der Brillux Radio Redaktion. Der Eco Ark Pavillon steht in Taiwan. Du hast ihn dir mal genauer angeguckt. Der besteht tatsächlich aus Müll, ne?
1: Ganz genau, und zwar aus 1,5 Millionen recycelten PET-Flaschen. Taiwan produziert jedes Jahr Milliarden von Plastikflaschen und die meisten, die landen einfach auf Mülldeponien oder werden verbrannt. Und da dachten sich die Architekten des Eco-Arks, Plastikmüll muss ja nicht immer nur ein Problem sein, sondern kann auch eine Ressource werden.
0: Okay, und wie haben die das gemacht? Das muss doch auch irgendwie stabil sein.
1: Ja, total. Die Flaschen wurden zuerst gesammelt und gereinigt und dann zu sogenannten Polybricks verarbeitet. Das sind quasi riesige Lego-Steine aus Plastik, die man einfach ineinander stecken kann. Dadurch sind die Wände leicht, stabil und trotzdem ziemlich lichtdurchlässig. Das Gebäude hat aber natürlich trotzdem ein Stahlgerüst, damit es auch Taifun oder Erdbeben standhält.
0: Und sag mal, wie weit kommt man so mit 1,5 Millionen PET-Flaschen? Also wie groß ist dieses Gebäude?
1: Fast so groß wie ein Fußballfeld, nur eben 9 Stockwerke, also um die 26 Meter hoch.
0: Boah, das ist ja riesig. Und was passiert drinnen?
1: Da ist immer was anderes los. Ursprünglich wurde der Eco Ark für die Taipei International Flora Expo 2010 gebaut. Deswegen gibt es da eine total große Ausstellungsfläche. Aber da finden auch Events, Workshops oder Modenschauen statt.

0: Stadt. Einige Bereiche, die wurden sogar als Kreativzonen genutzt, wo Kinder und Jugendliche mit den Polybricks selbst bauen und experimentieren konnten. Also richtig multifunktional.
1: Wenn wir die Plastikflaschen wegbringen, denken wir selten darüber nach, was daraus werden könnte. Der EcoArk Pavillon in Taiwan zeigt, aus scheinbar nutzlosem Plastik kann etwas richtig Beeindruckendes entstehen. Gehört habt das hier bei uns, bei Brillux Radio.

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1: Als ich 2003 mein Abi gemacht habe, da wusste ich noch nicht so richtig, was ich eigentlich mal beruflich machen will. Ausbildung, Studium? Keine Ahnung. Damals da war das ganz normal, ja, dass man zur Arbeitsagentur gegangen ist, hat sich da einen Computer gesetzt und dann konnte man da Vorlieben eingeben, ja. Arbeite ich gern mit Menschen, mit Maschinen, mit Autos, sowas. Und dann hat der Rechner einen Job ausgespuckt. Eine Idee, was man machen kann, hat mir damals ehrlich gesagt nicht geholfen. Ja, heutzutage läuft das alles ganz anders, ne? Da gibt's zum Beispiel große Berufsmessen, wo man Jobs hautnah erleben kann, schon mal ausprobieren kann, ob's das was ist für die Zukunft. Wir gucken uns gleich so eine Berufsmesse mal so ein bisschen genauer an. Machen wir in der nächsten Stunde hier bei Brillux Radio.

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1: Im Studio Gisa Weber. Ermittler haben auf dem Handy des mutmaßlichen CSD-Attentäters ein Video gefunden, in dem sich offenbar der 21-Jährige zur Terrororganisation Islamischer Staat bekennt. Attentäter nehmen solche Videos meist vor Anschlägen auf, um sie danach im Internet zu veröffentlichen. In der CDU wächst der Ärger über die Personalpolitik von Kanzler Merz. Dabei geht es vor allem um die Art und Weise bei dem Regierungsumbau. Wie der Spiegel berichtet, soll Merz in einer Sitzung mit dem CDU-Vorstand dafür heftig kritisiert worden sein. Nach einem Strandtag an der Ostsee ist in Berlin ein Mensch an einer Fibrioneninfektion gestorben. Die Person habe mit über 75 zur Hochrisikogruppe gehört, wie auch zwei weitere Erkrankte, so das Berliner Landesamt. Die Bakterien verbreiten sich vor allem im warmen Wasser in Ufernähe. Es ist wieder soweit, das Jugendwort des Jahres wird gesucht. In einer ersten Abstimmungsrunde stehen 10 Kandidaten zur Wahl, darunter Maka, Super und Du bist gut genug. Nach einer weiteren Abstimmungsrunde soll das Jugendwort des Jahres dann im Oktober bekannt gegeben werden.
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2: Sabrina Wegner hier. Hallo ihr Lieben, schönen Dienstag euch. Wie war das bei euch nach der Schule damals? Wie habt ihr euren Traumjob gefunden? Also ich muss sagen, nach meinem Abi, 2003 war das, da ist man zur Arbeitsagentur gegangen, hat sich da an so einen Computer gesetzt und dann konnte man da eben Vorlieben eingeben. Also arbeite ich gern mit Menschen, mit Maschinen, mit Autos, sowas. Und dann hat der Rechner einen Job ausgespuckt. Eine Idee, was man so beruflich machen könnte. Hat mir persönlich damals so gar nicht geholfen. Ich habe erstmal durch Praktika herausgefunden, dass ich zum Radio will. Guck mal, hat geklappt. Heutzutage, da läuft die Jobsuche anders. Da gibt es große Berufsmessen zum Beispiel, wo man Jobs wirklich hautnah erleben kann. Da wird richtig Hightech geboten. Und sowas gucken wir uns gleich mal an. Eine Berufsmesse, wie sieht die heutzutage aus? Hört ihr nach 3 Songs.
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0: Ich weiß nicht, wie es euch erging, aber ich wusste nach meinem Abi nicht direkt, was ich mal beruflich machen will. Ich habe das erst durch Praktika herausgefunden, dass ich eben zum Radio will. Ja, wer heutzutage fertig ist mit der Schule und nicht weiß, was er machen will, der geht auf eine der über 200 Berufsmessen, die es in Deutschland gibt. Und ich kann euch sagen, das ist nicht wie vor 20 Jahren, ja, wo man auf so einer Messe Flyer gesammelt hat. Nee, heutzutage, da kann man auf solchen Messen Jobs ausprobieren. Daniel Peters aus der Brillux Radio Redaktion. Du hast dir solche Berufsmessen angeguckt. Drösel mal für uns was auf. Was haben sie da zu bieten?
1: Ich finde die einfach total interessant, weil es da richtig gute Einblicke in die Berufswelt vor Ort gibt. Da sind nicht nur die großen Namen, sondern auch die kleinen Zwei- oder Drei-Mann-Betriebe von nebenan. Gerade für die ist so eine Messe aber auch eine Herausforderung. Wie präsentiere ich mich überzeugend? Ich habe darüber mit Sebastian Fallo gesprochen. Er ist Malermeister aus Osnabrück und im Vorstand der Kreishandwerkerschaft sowie der Maler- und Lackiererinnung vor Ort. Und er weiß ziemlich genau, wie die meisten Messestände aussehen und wo es manchmal hakt.
2: Meistens hat man im Hintergrund vielleicht, wenn es hochkommt, ein Display von der Firma oder ein Werbeschild von der Firma. Dann ist da ein Tisch, wo vielleicht ein bisschen Raufaser drauf liegt, ein bisschen Glasfasertapete, ein paar Pinsel. Und dann war es das eigentlich schon.
1: Er selbst hat einen etwas größeren Betrieb, kann daher auch auf Messen etwas größer auffahren, zum Beispiel mit einer kleinen Mitmachaktion. Aber das ist eben nicht selbstverständlich.
0: Lohnt sich das

0: für kleine Betriebe dann überhaupt?
1: Absolut. Auf Berufsmessen entstehen oft die besten Kontakte. Da begegnen sich Arbeitgeber und potenzielle Azubis direkt, persönlich, auf Augenhöhe. Und hier setzt Deine Zukunft ist bunt an, kurz DZIB. Das ist die Nachwuchsinitiative von Brillux für das Maler- und

0: Das ist immer Unglücksstand.
1: Und wenn sich mehrere Betriebe zusammenschließen oder die Innung richtig groß auftreten will, kann sogar ein eigener Showtruck gechartert werden. Da können Jugendliche das Malerhandwerk interaktiv ausprobieren. Für einen einzelnen Betrieb wäre so etwas normalerweise unbezahlbar.
0: Es profitiert ja das ganze Handwerk, also nicht nur das Malerhandwerk, sondern alle Handwerke profitieren ja irgendwo davon, dass wir als Handwerk wieder mehr in den Mittelpunkt gerückt werden.
1: Und am Ende profitieren natürlich auch die jungen Besucher und ihre Eltern. Sie bekommen einen echten Eindruck davon, wie der Berufsalltag nach der Schule aussehen kann.
2: Handwerk zum Anfassen statt nur zum Anschauen. Das ist die Brillux Nachwuchsinitiative DZIB. Und die hilft auch kleinen Betrieben dabei, wirklich groß aufzutreten.

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1: Viele Wolken gibt es heute Abend, vor allem im Norden. Sonst setzt sich oft die Sonne durch und es bleibt trocken. In der Nacht sind weiter einige Wolken dabei, aber es regnet nicht. Und die Tiefstwerte liegen zwischen 19 und 10 Grad. Morgen wird es meist sonnig und trocken. Nur an den Alpen ziehen später mehr Wolken auf. Und zum Abend sind vereinzelt Gewitter möglich. Dazu sind bis zu 36 Grad drin.
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2: Mehr Luchse in den Alpen. Im Dreiländereck Italien, Slowenien und Österreich wächst der Luchsbestand seit 2020 wieder an. Zuletzt wurden in den Südostalpen 16 erwachsene Tiere und 6 Jungtiere nachgewiesen. Seit 2021 kamen dort sogar mindestens 21 Luchsjunge zur Welt. Möglich macht das ein grenzüberschreitendes Artenschutzprojekt einer Spezialeinheit für Forst- und Umweltschutz der Universität Turin und dem WWF. Gemeinsam kümmern sie sich seit den 1970er Jahren darum, Luchse in der Region wieder anzusiedeln.
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3: Es ist Dienstag. Euch einen schönen Nachmittag. Sabrina Wegner hier. Also ich kaufe mir Bücher, weil mich der Inhalt interessiert. Ein spannender Krimi, eine schöne Schnulze. Es gibt aber Menschen, die kaufen sich Bücher nur zur Deko. Wir sprechen über diesen Trend, Dekobücher. Und das machen wir noch in dieser Stunde hier bei Brillux Radio.

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1: Wir haben bei uns zu Hause ein großes Bücherregal. Krimis, Schnulzen, so ein bisschen Fachliteratur. Alles Bücher, die ich irgendwann mal gelesen habe. Jetzt gibt's aber auch Bücher, die nicht zum Lesen da sind. Sie sollen nur gut aussehen. Dekobücher sind der neue Interior-Trend. Farblich sortiert, perfekt gestapelt. Aber ohne Inhalt. Das Buch als Designobjekt statt Lesestoff. Meine Brillux-Radio-Kollegin Dani Wieser hat jemanden getroffen, der Bücher liebt, liest und im Internet bewertet. Booktucker Thomas. Und sie hat ihn gefragt, was er von diesem Trend hält.
2: Erstmal zur Erklärung. Thomas ist Bookfluencer und macht das hier.
3: Ich erzähle den Leuten, welche Bücher sie lesen sollen und welche am besten nicht. Auf Booktok und Bookstagram. Thomas Book Club, kennt man vielleicht. Ich bin der Typ, der im Blumensessel sitzt und die Leute mal anschreit, was er lesen soll und was nicht.
2: Du als Buchfan, was sagst du zu Dekobüchern?
3: Dekobücher? Und das heißt, du konsumierst Bücher, indem du sie dekorativ bei dir nicht ins Regal, sondern auf den Tisch legst, oder wie?
2: Genau, also du musst dir vorstellen, Dekobücher sind Bücher, die keinen Inhalt haben. Du siehst, das ist Pappe, das ist leer.
3: Wie kann man sowas machen? Was ist mit dir?
2: London, Paris, Manhattan steht drauf und dann sieht es einfach nur schön aus, hat aber keinen Zweck außer Optik.
3: Was? Was? Also wir sprechen jetzt von Büchern, die einfach nur schick aussehen und die du aber niemals in deinem Leben lesen wirst.
2: Anders? Die sehen schick aus und die haben auch keinen Inhalt, weil die sind einfach nur aus Pappe und sehen cool aus.
3: Was? Du kaufst dir Pappbücher im Buchhandel oder wo kriegt man sowas?
2: Im Dekoshop gibt es so Dekobücher und die klebt man zusammen.
3: Nein.
2: Da ist so ein Klebestreifen, die kann man auch nicht aufschlagen, sondern die sehen einfach nur dekorativ schön aus.
3: Wow, Dani, wow. Du sprichst hier mit jemandem, der nur Bücher zu Hause hat, die auch fürs Lesen gedacht sind. Ich finde es widerspricht.

0: sich auch nicht. Ein Buch kann schön aussehen und gelesen werden. Du kannst ja nicht hergehen und irgendwelche Pappendeckel bei dir ins Regal stellen und hergehen und sagen, hallo, guten Tag, ich habe Bücher zu Hause.
1: Ja, offenbar schon, ne? Man merkt schon, er ist geschockt, definitiv. So, Dani, wir brauchen jetzt drei Bücher, die sowohl mit Inhalt als auch Optik glänzen.
0: Oh, es gibt eine ganz großartige Ausgabe von Ein wenig Leben. Das ist so in rosa mit einem wunderschönen rosa Farbschnitt, wo die vier Namen der Jungs auf dem jeweiligen Pappendeckel drauf sind, also auf dem Buchrücken und an den Buchseiten. Sieht wirklich sehr, sehr schön aus. Es gibt von ganz vielen Klassikern, zum Beispiel von Frankenstein, gibt es sogenannte Schmuckausgaben. Ja, die sind auch richtig schwer und die sehen wunderschön aus. Und wenn man die aufklappt, sind die illustriert. Manchmal sind sogar noch so kleine Gimmicks dabei, dass man noch besser in die Geschichte eintauchen kann. Wenn es in dem Buch zum Beispiel um Briefe geht oder so, ist da wirklich ein Brief drin, den du dann lesen kannst. Also man taucht so richtig in das Buch ein und hat nicht nur, in Anführungszeichen, die gedruckten Seiten.
1: Ah, okay, cool. Und Nummer drei?
0: Es sagt dir was, Diogenes Verlag. Der Diogenes Verlag ist ja dafür bekannt, dass seine Cover ganz schlicht sind. Die sind ja nur schwarz und weiß und vorne ist nur ein Bild drauf. Und es ist immer irgendein Kunstwerk, das ist deren USP. Deswegen sehen die Bücher, finde ich, auch irgendwie schick aus.
1: Ich kann dir eine Sache sagen, meine Deko-Bücher sehen genauso aus. Die sind schwarz-weiß.
2: Das ist jetzt frech von dir. Ah, geil.
1: Also drei Bücher, die optisch mit jedem Dekobuch mithalten können. Ich muss aber gestehen, ich stehe dann doch auf Bücher, die ich auch lesen kann. Aber jedem das Seine, ne? 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
1: Ja, ich mag es auch gerne gemütlich, was mein Outfit angeht, aber meinen Schlafanzug, den ziehe ich nicht an, wenn ich das Haus verlasse. Nee, also den trage ich nur zum Schlafen. Bin ich aber offenbar out mit, denn der Schlafanzug wird immer mehr zum Alltagsoutfit. Der Trend, der wohl an mir vorbeizieht, über den sprechen wir in der nächsten Stunde ein bisschen ausführlicher hier bei Brillux Radio.

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1: Im Studio Gisa Weber. Auf dem Handy des mutmaßlichen CSD-Attentäters ist laut Bundesanwaltschaft ein Bekennervideo gefunden worden. Zu sehen ist ein Vermummter, wahrscheinlich der Mann selbst. Er bekennt sich darin zur Terrororganisation Islamischer Staat. Weitere Datenträger aus seiner Wohnung werden noch ausgewertet. Wer die Steuererklärung selbst macht und noch nicht abgegeben hat, muss sich beeilen. Nur noch bis Freitag ist dafür Zeit. Neu ist die Erklärung mit einem Klick. Die funktioniert erst einmal aber nur für einfache Fälle wie Alleinstehende ohne Kinder und Rentner ohne Nebeneinkünfte. Die Personalpolitik von Kanzler Merz sorgt in der CDU für immer mehr Ärger. Laut Spiegel soll es in einer Sitzung des Parteivorstands kaum Rückendeckung für Merz gegeben haben. Dafür aber jede Menge Kritik. Vor allem der Umgang mit dem bisherigen Verkehrsminister Schnieder stößt dabei vielen sauer auf. Neben Starspielern hat die französische Nationalmannschaft nun auch noch eine Legende als Trainer. Zinedine Zidane übernimmt das Team von Didier Deschamps, der nach 14 Jahren aufhört. Für Zidane ist es ein wahr gewordener Traum. Das sagte der 54-Jährige bei der Vorstellung.
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2: Schönen guten Tag, Sabrina Wegner hier. Euer Schlafanzug, tragt ihr den nur zum Schlafen oder geht ihr damit auch arbeiten? Ist jetzt eine ernst gemeinte Frage. Also ich schlafe da drin nur, zum Glück muss ich sagen. Ja, die sind nicht so ansehnlich, meine Schlafanzüge. Mittlerweile werden die aber immer mehr zum Alltagsoutfit. Absoluter Trend im Moment. Über den sprechen wir nach drei Songs.
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1: Der eine sagt Pyjama, der andere Schlafi. Bei mir ist es ganz simpel, der Schlafanzug. Und den ziehe ich ehrlich gesagt auch nur zum Schlafen an. Damit bin ich offenbar absolut out, denn der Schlafanzug wird immer mehr zum Alltagsoutfit. Das ist voll der Trend im Moment. Große Marken wie Prada, Michael Kors und Dolce & Gabbana setzen auf Pyjama-Hemden, weite Hosen, Seide, Samt und feine Streifen. Also Looks, die nach Laufsteg, aber auch so ein bisschen nach Bettkante aussehen. Ja, so manche zweiteilige Schlafanzugkombinationen erinnern ja fast an einen schicken Anzug. Negligés und Babydolls sind oft mit Spitzen besetzt. Bequem soll es sein, aber schicker als die alte Jogginghose. Modeexperten sagen, der Pyjama-Look, ja, der steht für ein Leben ohne harte Grenzen. Zwischen Arbeit und Freizeit, drinnen und draußen. Das klingt so ein bisschen nach, boah, ich habe Termine, aber bitte mit Komfort. Und genau das kommt offenbar gut an. Aber Modeexperten warnen auch, ja, zwischen Bequemlichkeit und Verwahrlosung, da liegt oft nur ein schmaler Grat. Also, ich merke mir einfach, zerknödelter Pyjama aus Seidensatin gehört ins Bett und wenn ich ihn bügel, ja, dann kann ich damit auch zur Arbeit gehen.

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1: Viele Wolken gibt es heute Abend, vor allem im Norden. Sonst setzt sich oft die Sonne durch und es bleibt trocken. In der Nacht sind weiter einige Wolken dabei, aber es regnet nicht. Und die Tiefstwerte liegen zwischen 19 und 10 Grad. Morgen wird es meist sonnig und trocken. Nur an den Alpen ziehen später mehr Wolken auf. Und zum Abend sind vereinzelt Gewitter möglich. Dazu sind bis zu 36 Grad drin.
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2: Neue Kopie der Unabhängigkeitserklärung. In einem britischen Archiv ist eine bislang unbekannte Kopie der amerikanischen Unabhängigkeitserklärung aufgetaucht. Es ist erst die 11. bekannte Kopie der frühen sogenannten Exeter-Ausgabe und die einzige, die außerhalb der USA entdeckt wurde. Die Unterlagen gehörten einst zur Ladung eines amerikanischen Freibeuterschiffes, das die Royal Navy nach langer Verfolgung kaperte. Kurator Graham Moore nennt den Fund ein einzigartiges Zeugnis der Geschichte.
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3: Ich bin ja ein großer Ordnungsfreak, auch mit zwei kleinen Kindern. Ja, ich kann abends nicht ins Bett gehen, wenn im Haus Chaos herrscht. Nee, geht einfach nicht. Es gibt nicht nur Ordnungsfreaks wie mich, es gibt auch Ordnungscoaches. Und die helfen dabei, dass man das hinbekommt mit dem Aufräumen. Wir haben so einen Ordnungscoach getroffen, eine Frau. Und stellen Sie euch in unserem Brillux Zuhause Podcast vor. Ich bin sehr gespannt. Wir hören gleich mal rein. Gegen 20 vor 8 hier bei Brillux Radio. Ich bin Sabrina Wegner. Wünsche euch einen schönen Abend.

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1: Ordnung ist das halbe Leben, das hat mir meine Oma eingeprägt. Und ich muss sagen, ich liebe Ordnung, ja. Auch mit zwei kleinen Kindern. Wenn ich also zum Beispiel in den Urlaub fahre, dann muss im Haus alles picobello sein. Auch abends, wenn ich ins Bett gehe, muss aufgeräumt sein. Für alle, die nicht so ein Ordnungsfabel haben, es gibt Menschen, die einem dabei helfen, dass man Ordnung in sein Leben, in sein Zuhause bringt. In unserem Brillux Zuhause Podcast hat Interior Designer Erik Schroth eine Ordnungscoachin zu Gast. Jennifer heißt sie. Wir hören mal rein.
2: Natürlich mag ich es auch, wenn es aufgeräumt ist, klar. Ich habe es jetzt ein bisschen übertrieben, aber es fällt mir sehr schwer. Also ich bin jemand, der auch so ein bisschen das Chaos liebt. Ich bin beruflich extrem viel unterwegs, viel in Hotels auch. Und man darf nach 5 Minuten nicht mehr in mein Hotelzimmer gehen, weil ich mache den Koffer auf und ich verteile wirklich überall Sachen von mir, weil ich es nicht ertrage, in so einem cleanen Hotelzimmer zu sein. Ich brauche das irgendwie, damit
3: es ist ja auch eine Art von Kreativität,
2: heimlich ist so.
3: Ja, genau, das kann man ja auch machen. Das ist ja auch völlig in Ordnung. Also bei mir ist es dann so hauptsächlich, wenn du dich aber verlierst, wenn du nicht mehr in deinem Haushalt zurechtkommst, weil du jedes Mal dich überfordert fühlst, wenn du was suchst oder auch wenn es im Weg rumliegt, wenn es zu viel wird. Oft ist es ja zu viel, ne? Wie schnell ist der Klick beim Online-Händler? Zack, ist zu Hause. Klar. Und dann wird das immer mehr und man merkt es gar nicht. Ne?
2: Aber bin ich denn, also jemand, der so ein bisschen kreativ, chaotisch ist, so ein typischer Kunde von dir? Oder geht es schon eher tatsächlich in die Richtung Menschen, die damit ein Problem haben, also Richtung Messi oder so?
3: Ja, beides. Das ist ja das Schöne. Also mein Job ist total breit gefächert. Also du kannst bei dir, wenn ich das jetzt noch richtig schick machen will, weißt du, den Kleiderschrank mache ich dir dann alles auf gleiche Bügel, nach Farben sortiert oder
2: das
3: nach Saison.
2: Das hält dann ungefähr einen Tag.
3: Ja. Oder die Schubladen in High-End-Dosen, alles etikettiert. Das kann man machen. Oder eben auch, was ich dann viel habe bei Familien, dass du einfach zusiehst, dass sie nicht im Chaos untergehen. Ne? Du hast die Matschklamotten, du hast die Klamotten, du hast, Eingangsbereich ist immer ein großes Thema, die Spielsachen, dass nicht alles in der Küche rumliegt, das wird ja immer schön alles hingeschmissen gerne, sondern dass man da das hinkriegt, dass alles eine Struktur hat, einfach eine Struktur reinzukriegen.
1: Struktur und Ordnung, in meinem Leben ganz wichtig. Bei wem es anders ist, ein Ordnungscoach kann helfen. Sehr spannend. Hört gerne mal in den Brillux Zuhause Podcast rein. Den findet ihr auf allen gängigen Podcast-Plattformen.

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1: Ständig ploppen neue Projekte in meinem Kopf auf, ja? Für unsere vier Wände, für zu Hause. Ich habe hier zum Beispiel einen Rappel bekommen mit unserer Küche. Boah, was da an der Arbeitsfläche, was da oben drauf alles rumsteht. Nee, da muss Ordnung rein, definitiv. Ich lasse mich mal inspirieren von anderen Küchen, von anderen Räumen. Wenn es euch ähnlich geht, ganz viel Inspiration und Wohnideen gibt's auch bei uns auf der Homepage. Klickt gerne mal rein, brillux.radio. Ich wünsche euch noch einen schönen Abend. Sabrina Wegner ist raus für heute.

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1: Im Studio Gisa Weber. Ermittler haben auf dem Handy des mutmaßlichen CSD-Attentäters ein Video gefunden, in dem sich offenbar der 21-Jährige zur Terrororganisation Islamischer Staat bekennt. Attentäter nehmen solche Videos meist vor Anschlägen auf, um sie danach im Internet zu veröffentlichen. Die Personalpolitik von Kanzler Merz sorgt in der CDU für immer mehr Ärger. Laut Spiegel soll es in einer Sitzung des Parteivorstands kaum Rückendeckung für Merz gegeben haben. Dafür aber jede Menge Kritik. Vor allem der Umgang mit dem bisherigen Verkehrsminister Schnieder stößt dabei vielen sauer auf. Es ist wieder soweit, das Jugendwort des Jahres wird gesucht. In einer ersten Abstimmungsrunde stehen 10 Kandidaten zur Wahl, darunter Macker, Süper und Du bist gut genug. Nach einer weiteren Abstimmungsrunde soll das Jugendwort des Jahres dann im Oktober bekannt gegeben werden. Die FIFA will die Fußball-WM teilweise privatisieren. Geplant ist ein neues Unternehmen. Davon sollen Anteile an Investoren verkauft werden. Von den Mitgliederverbänden hagelt es heftige Kritik. Der Fußball steht der FIFA nicht zum Verkauf, sagt etwa die europäische UEFA.
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1: Hier ein paar Punkte wild verteilt, da ein paar Striche. Ich meine, bei manchen Werken sage ich mir, kannst du auch. Nur mein wildes Gekrakel will keiner sehen. Also, es gibt Kunst, die ist schön. Andere verstört ein bisschen. Und dann gibt's Werke, bei denen man sich fragt, was ist da eigentlich im Kopf passiert? Genau solche Künstler schauen wir uns jetzt an mit ziemlichen bizarren Geschichten und Bildern. Alexandra Peters aus der Brillux Radio Redaktion. Wer fällt dir da als erstes ein?
2: Ganz vorne mit dabei ist Yayoi Kusama. Die ist bekannt für ihre Punkte, überall Punkte, ganze Räume, Spiegelinstallationen. Selbst sie tritt oft gepunktet angezogen auf. Dahinter steckt aber mehr. Sie hatte als Kind schon Halluzinationen, in denen sich Muster immer weiter ausgebreitet haben, sie auch häufig Punkte gesehen hat. Und genau das verarbeitet sie in ihrer Kunst. Dieses Gefühl, dass sich alles endlos wiederholt, das zieht sich durch ihr ganzes Werk.
1: Also Kunst als Ventil für das, was im Kopf passiert, ja? Bei unserem nächsten Namen geht es eher in Richtung Traumwelt, ne?
2: Total. Salvador Dali. Seine Bilder wirken wie Träume oder eher Albträume. Schmelzende Uhren, verzerrte Landschaften, Figuren, die irgendwie nicht ganz real sind. Dali selbst war auch ziemlich exzentrisch, hat sich gerne inszeniert und war schon fast ein Teil seiner eigenen Kunst. Bei ihm verschwimmen Realität und Fantasie komplett.
1: Und dann gibt's noch jemanden, da wird's deutlich düsterer.
2: Ja, Francis Bacon. Seine Werke sind schwer auszuhalten. Verzerrte Gesichter, deformierte Körper, oft sehr roh und brutal dargestellt. Das hat viel mit seinem eigenen Leben zu tun, das von Konflikten und schwierigen Erfahrungen geprägt war. Seine Bilder zeigen weniger Fantasie, sondern eher Emotionen in ihrer extremsten Form.
1: Bizarre Kunst wirkt oft erstmal fremd, aber sie zeigt, wie unterschiedlich Menschen die

0: Welt wahrnehmen. Und manchmal ist genau das Verstörende am Ende das, was am meisten hängen bleibt.
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1: Im Studio Gisa Weber. Auf dem Handy des mutmaßlichen CSD-Attentäters ist laut Bundesanwaltschaft ein Bekennervideo gefunden worden. Zu sehen ist ein Vermummter, wahrscheinlich der Mann selbst. Er bekennt sich darin zur Terrororganisation Islamischer Staat. Weitere Datenträger aus seiner Wohnung werden noch ausgewertet. In der CDU wächst der Ärger über die Personalpolitik von Kanzler Merz. Dabei geht es vor allem um die Art und Weise bei dem Regierungsumbau.

0: Wie der Spiegel berichtet, soll Merz in einer Sitzung mit dem CDU-Vorstand dafür heftig kritisiert worden sein. Digger, Ragebait, 6ix7ine. Ab sofort kann wieder über das Jugendwort des Jahres abgestimmt werden. Zunächst geht es darum, aus einer Top-10-Liste an Vorschlägen die Top 3 zu finden. Letztes Jahr war das Crazy zum Jugendwort des Jahres gewählt worden. Bei der Fußball-WM sollen bald private Investoren mitmischen. Die FIFA will eine neue Firma gründen, die die Turniere ausrichtet und dann Anteile verkaufen. Als möglicher Hauptinvestor gilt der Bruder von Trump-Schwiegersohn Jared Kushner. Die europäische UEFA hält von den Plänen nichts.
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0: Wir alle kennen Fake-Marken. Marken, die andere Marken kopieren, ohne so zu heißen wie die Originalmarke. Also, muss ich auch eigentlich nicht erklären, ihr wisst, was ich meine. Sowas gibt's wohl auch in der Kunst. Da gab es mal einen Kerl, der hat jahrzehntelang die großen Künstler unserer Zeit kopiert, Alexandra Peters. Wer war dieser Kerl?
1: Emir de Horry war jemand, der nicht einfach ein paar Bilder gefälscht hat, sondern vermutlich Tausende. Und zwar im Stil von richtig großen Künstlern wie Picasso oder Matisse. Er konnte deren Handschrift so gut imitieren, dass seine Werke in Galerien verkauft wurden, ohne dass jemand Verdacht geschöpft hat. Und das über Jahre hinweg.
0: Ja, und gleichzeitig hat er selbst ein ziemlich auffälliges Leben geführt.
1: Ja, total. Er hat nicht im Verborgenen gelebt, sondern eher wie ein Star mit Partys, Kontakten in der Kunstszene, einer Villa auf Ibiza. Und genau das macht die Geschichte so absurd. Er war Teil dieser Welt, die er gleichzeitig ausgetrickst hat. Irgendwann wurde er selbst zur Figur, über die gesprochen wurde, fast schon berühmter als mancher der Künstler, die er imitiert hat.
0: Und wie endet so eine Geschichte?
1: Ziemlich tragisch. Als der Druck größer wurde und ihm strafrechtliche Konsequenzen drohten, hat er sich auf Ibiza das Leben genommen. Und bis heute ist nicht eindeutig geklärt, wie viele seiner Fälschungen noch im Umlauf sind. Also Bilder, die irgendwo hängen und vielleicht immer noch für echt gehalten werden.
0: Ein Leben zwischen Glamour und Täuschung und Kunst, die vielleicht bis heute nicht enttarnt ist. Die Geschichte zeigt also, wie leicht sich selbst Experten manchmal blenden lassen.
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1: Im Studio Anna Löwer. Ermittler haben auf dem Handy des mutmaßlichen CSD-Attentäters ein Video gefunden, in dem sich offenbar der 21-Jährige zur Terrororganisation Islamischer Staat bekennt. Attentäter nehmen solche Videos meist vor Anschlägen auf, um sie danach im Internet zu veröffentlichen. Die FIFA will die Fußball-WM teilweise privatisieren. Geplant ist ein neues Unternehmen. Davon sollen Anteile an Investoren verkauft werden. Von den Mitgliederverbänden hagelt es heftige Kritik. Der Fußball steht der FIFA nicht zum Verkauf, sagt etwa die europäische UEFA. In der CDU wächst der Ärger über die Personalpolitik von Kanzler Merz. Dabei geht es vor allem um die Art und Weise bei dem Regierungsumbau. Wie der Spiegel berichtet, soll Merz in einer Sitzung mit dem CDU-Vorstand dafür heftig kritisiert worden sein. Digger, Ragebait, 6-7. Ab sofort kann wieder über das Jugendwort des Jahres abgestimmt werden. Zunächst geht es darum, aus einer Top-10-Liste an Vorschlägen die Top 3 zu finden.

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1: Kreativität, das ist was Schönes. Sind wir uns alle einig. Manchmal ist sie aber auch so ein bisschen zu schön, denn irgendwo zwischen Genie und Wahnsinn wurden Dinge erfunden, die heute klingen, ja, wie aus dem falschen Film. Ich bin sehr gespannt, was uns meine Kollegin Linda Wilmes da jetzt mitgebracht hat. Also, du hast dir mal drei wirklich bizarre Erfindungen rausgepickt, ja? Womit starten wir?
2: Ja, wir starten mal mit dem Katzenklavier. Erfunden im 17. Jahrhundert von einem deutschen Gelehrten. Was denkst du, ist das?
1: Ja, ein Klavier für Katzen.
2: Nee,

0: ein Klavier aus Katzen. Pass auf, mehrere Katzen werden da nach Tonhöhe sortiert. Und drückt man eine Taste, wird der Schwanz der jeweiligen Katze gepiekst. Und sie miaut dann im passenden Ton. Fertig. Man glaubte damals, schräge Geräusche könnten Menschen aus schlechter Stimmung oder Melancholie holen. Also quasi Musiktherapie.
1: Oh Gott, wie furchtbar. Ist ja voll die Tierquälerei.
0: Ja, absolut. Hat man damals dann auch gemerkt, dass wirklich alles daran problematisch ist. Das Ding wurde auch vermutlich nie wirklich gebaut. Zum Glück.
1: Ja, wie absurd. Was hast du denn noch?
0: Eltern jetzt mal weghören, denn in den 1930er Jahren kamen Menschen in London auf die Idee, Babykäfige fürs Fenster zu bauen. Die Dinger wurden dann einfach außen an der Hausfassade befestigt, mehrere Stockwerke über dem Boden. Da kam dann das Baby rein und zack, fertig. Ziel dabei war frische Luft und Sonnenlicht für Kinder in engen Stadtwohnungen. Ja, und irgendwie je länger man drüber nachdenkt, desto schlimmer wird's eigentlich. Wind, Wetter, rostige Halterungen, da muss man wirklich eine Menge Vertrauen haben. Und weil das irgendwann selbst für die 30er zu wild war, gibt's die auch nicht mehr.
1: Meine Güte, das ist ja wirklich verrückt, ja. Sachen gibt's.
0: Ja, Moment, eins habe ich noch. Die Anti-Eifersuchtsbrille.
1: Okay, was soll das denn sein?
0: Eine Brille mit Spezialgläsern. Die hat attraktive Menschen weniger attraktiv wirken lassen, damit der Partner bloß nicht eifersüchtig wird. Eifersucht galt nämlich im frühen 20. Jahrhundert als optisches Problem. Also hat man sich gedacht, warum nicht einfach das Bild verändern?
1: Ja, gar nicht so blöd, ja? Die Idee ist doch passabel.
0: Ja, aber Beziehungen sind dann doch etwas komplizierter als ein tragbarer Instagram-Filter. Außerdem ist es echt schwer, romantisch zu wirken, wenn man aussieht, als würde man gleich einen Schweißkurs belegen.
1: Ja, manche Dinge setzen sich durch, manche nicht. Hinter jeder noch so absurden Idee steckt erstmal jemand, der ja, überzeugt war, ein echtes Problem zu lösen. Irgendwo zwischen Wahnsinn, Zufall und Kreativität. Wie gut, dass sich nicht alles durchgesetzt hat.
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1: Im Studio Anna Löwer. Auf dem Handy des mutmaßlichen CSD-Attentäters ist laut Bundesanwaltschaft ein Bekennervideo gefunden worden. Zu sehen ist ein Vermummter, wahrscheinlich der Mann selbst. Er bekennt sich darin zur Terrororganisation Islamischer Staat. Weitere Datenträger aus seiner Wohnung werden noch ausgewertet. Bei der Fußball-WM sollen bald private Investoren mitmischen. Die FIFA will eine neue Firma gründen, die Turniere ausrichtet und dann Anteile verkaufen. Als möglicher Hauptinvestor gilt der Bruder von Trump-Schwiegersohn Jared Kushner. Die europäische UEFA hält von den Plänen nichts. Die Personalpolitik von Kanzler Merz sorgt in der CDU für immer mehr Ärger. Laut Spiegel soll es in einer Sitzung des Parteivorstandes kaum Rückendeckung für Merz gegeben haben, dafür aber jede Menge Kritik. Vor allem der Umgang mit dem bisherigen Verkehrsminister Schnieder stößt dabei vielen sauer auf. Die Krise bei Mercedes geht weiter. Der Autokonzern hat im zweiten Quartal weniger Autos verkauft und 26% weniger Gewinn gemacht als im letzten Jahr. Hauptgrund ist weiter, dass deutlich weniger Autos in China verkauft werden, heißt es vom Konzern.
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1: Ja, das Bild vielleicht doch noch ein Stück nach rechts. Das Sofa vielleicht noch ein ganz kleines Stück von der Wand weg. Und wohin genau soll jetzt eigentlich nochmal die Vase? Boah, das ist manchmal so knifflig, die passenden Abstände zu finden. Und da bin ich sicher nicht allein.
2: Ja. Unglaublich. Ich messe die nach. Also ich messe nach meinen Fingern. Ich habe gerade was umgestellt, den Tisch. Und der war auf der einen Seite, ich weiß jetzt nicht mehr, 74 cm von der Wand entfernt. Und auf der gegenüberliegenden Seite waren es dann 78. Das habe ich natürlich geändert.
3: Absolut, weil meine Frau ist Architektin. Und die hat natürlich einen super Blick. Und das habe ich von ihr gelernt. Und das muss schon passen, ne?
4: Für mich ist immer wichtig, dass es nicht gerade ist, sondern immer so ein bisschen... ja, schräg in den Raum rein steht. Ich mag das nicht so geradlinig.
5: Ja, ich achte auf Höhen und Tiefen im Raum und Abstände zu anderen Möbelstücken.
1: Ja, Abstände in der Einrichtung beschäftigt viele. Deshalb tauchen wir jetzt tiefer ein ins Thema mit meiner Kollegin Lisa Kreinbaum. Lisa, was müssen wir denn da wissen?
6: Das Thema ist ein Riesending. Ja. Nicht nur für unsere Hörer, sondern auch für Interior-Experten. Das bestätigt Einrichtungsberaterin Maria Husch.
7: Ja, Riesenrolle spielt der Abstand. In meinen Ausbildungen habe ich immer gelernt, wir planen nicht die Möbel, wir planen den Raum dazwischen. Und stimmt auch wirklich, weil dort leben wir ja.
6: Ja, und dann hatte ich einen richtigen Aha-Moment, als Maria Husch mir gesagt hat, 99% unserer Möbel sind freistehend. Warum also ohne Lücke an die Wand quetschen?
7: Jede Kommode, die ganz an der Wand dran steht, fühlt sich so, ich bin eingezwängt an. Stelle ich die 5 cm weg, ist es ein freistehendes Möbel.
6: Et voilà, der Raum wird

0: freier und großzügiger.
1: Mhm. Und man hört ja auch ganz oft vom goldenen Schnitt.
0: Ja, das ist diese Regel, Dinge im Verhältnis 1/3 zu 2/3 anzuordnen. Denn steht alles symmetrisch, zum Beispiel Sideboard und genau mittig eine Vase, genau mittig darüber ein Bild, da fehlt einfach die Spannung. Stattdessen...
2: Ich lasse das Bild symmetrisch, aber die Vase ordne ich an, circa auf 2/3 oder mit einer Schale, ja. Und das Spannende ist, unser Gehirn nimmt eine Ordnung wahr.
0: Übrigens auch, wenn wir Interior Pieces rechts anordnen.
2: Weil wir ja von links nach rechts lesen, ja. Und dann ist die Aufmerksamkeit auf der rechten Seite auf circa 2/3. Und dann fühlt sich das quasi Standard und normal an.
0: Ganz unterbewusst fühlt sich das einfach richtig an. Und wir denken, so sieht's gut aus.
1: Super spannend. Da wissen wir jetzt wieder mehr über Abstände und können es vielleicht auch das nächste Mal beim Umstellen anwenden. Danke Lisa und auch Maria Husch für diese Hintergründe.
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1: Im Studio Anna Löwer. Ermittler haben auf dem Handy des mutmaßlichen CSD-Attentäters ein Video gefunden, in dem sich offenbar der 21-Jährige zur Terrororganisation Islamischer Staat bekennt. Attentäter nehmen solche Videos meist vor Anschlägen auf, um sie danach im Internet zu veröffentlichen. Die FIFA will die Fußball-WM teilweise privatisieren. Geplant ist ein neues Unternehmen. Davon sollen Anteile an Investoren verkauft werden. Von den Mitgliederverbänden hagelt es heftige Kritik. Der Fußball steht der FIFA nicht zum Verkauf, sagt etwa die europäische UEFA. Die Waldbrandlage in Spanien und Frankreich hat sich etwas stabilisiert, aber die Sorge vor der nächsten Hitzewelle wächst. In den nächsten Tagen werden wieder Temperaturen bis 40 Grad erwartet. Das könnte die Löscharbeiten wieder erschweren. Zuletzt waren auch Feuer in Portugal ausgebrochen. Digger, Ragebait, 6-7. Ab sofort kann wieder über das Jugendwort des Jahres abgestimmt werden. Zunächst geht's darum, aus einer Top-10-Liste an Vorschlägen die Top 3 zu finden. Letztes Jahr war das Crazy zum Jugendwort des Jahres gewählt worden.
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1: Habt ihr damals als junge Menschen nicht auch immer diesen Disney-Schlössern hinterhergegafft? In den Serien oder in den Filmen? Halleluja! Diese Schlösser von Disney, die waren immer groß, die waren immer pompös und irgendwie auch verzaubert. Mal gut, mal schlecht. Alexandra Peters, du sagst, es gibt diese Schlösser aus den Filmen und Serien tatsächlich. Also im echten Leben jetzt hier gerade bei uns. Zum Beispiel das vom Die Schöne und das Biest.
2: In Frankreich, das Château de Chambord an der Loire. Ein riesiges Jagdschloss aus dem 16. Jahrhundert. 426 Zimmer, 77 Treppen. Man kann sich da wirklich verlaufen. Disney mochte diese Überdimensionen. Mächtig, aber auch einschüchternd. Das passt perfekt zum Biest. Und spannend ist, solche Schlösser wurden nicht zufällig entdeckt. Walt Disney selbst hat auf Reisen gezielt europäische Architektur studiert. Besonders auf seiner Europareise 1959. Viele dieser Eindrücke sind später direkt in die Filme geflossen.
1: Ja, gehen wir mal weiter zu Rapunzel, neu verföhnt. Rapunzel lebt ja ziemlich spektakulär, hoch oben, mitten im Nix.
2: Genau, dafür diente der Mont Saint-Michel als Vorbild. Eine Abtei auf einer Gezeiteninsel in Frankreich. Bei Flut ist sie komplett vom Meer umgeben. Bei Ebbe kann man hinlaufen. Dieses ständige Wechselspiel wirkt fast magisch. Solche Orte haben die Disney-Designer gezielt gesammelt. Fotos, Skizzen, Details und dann zu einem Märchenschloss kombiniert. Es ging nie um Kopien, sondern um die Stimmung.
1: Ja, und dann die böse Königin bei Schneewittchen. Das Schloss von ihr, das hat mir das erste Mal so einen ziemlichen Schauer verpasst als Kind, muss ich sagen. So ein bisschen düsterer als die anderen.
2: Zu Recht. Vorbild ist Alcázar de Segovia. Das steht auf einem Felsen zwischen zwei Flüssen. Sehr spitz, sehr hart, fast wie so eine Drohung. Disney fand diese Lage perfekt für Macht und Kontrolle. Fun Fact, Alcázar war früher nicht nur ein Palast, sondern auch ein Gefängnis und eine Militärakademie. Diese Geschichte schwingt im Film unbewusst mit.
1: Also, ob romantisch, düster oder riesig, Disney schaut also extrem genau hin.
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1: Im Studio Anna Löwer. Auf dem Handy des mutmaßlichen CSD-Attentäters ist laut Bundesanwaltschaft ein Bekennervideo gefunden worden. Zu sehen ist ein Vermummter, wahrscheinlich der Mann selbst. Er bekennt sich darin zur Terrororganisation Islamischer Staat. Weitere Datenträger aus seiner Wohnung werden noch ausgewertet. Bei der Fußball-WM sollen bald private Investoren mitmischen. Die FIFA will eine neue Firma gründen, die die Turniere ausrichtet und dann Anteile verkaufen. Als möglicher Hauptinvestor gilt der Bruder von Trump-Schwiegersohn Jared Kushner. Die europäische UEFA hält von den Plänen nichts. Die Personalpolitik von Kanzler Merz sorgt in der CDU für immer mehr Ärger. Laut Spiegel soll es in einer Sitzung des Parteivorstandes kaum Rückendeckung für Merz gegeben haben, dafür aber jede Menge Kritik. Vor allem der Umgang mit dem bisherigen Verkehrsminister Schnieder stößt dabei vielen sauer auf. Es ist wieder soweit, das Jugendwort des Jahres wird gesucht. In einer ersten Abstimmungsrunde stehen 10 Kandidaten zur Wahl, darunter Macker, Super oder Du bist gut genug. Nach einer weiteren Abstimmungsrunde soll das Jugendwort des Jahres dann im Oktober bekannt gegeben werden.
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1: Allein wenn ich dieses Wort schon ausspreche, bekommen manche Leute schon so ein bisschen Sorge. Barrierefreies Bauen.

0: Nee. Das bedeutet ja, Gebäude so zu planen, dass sie möglichst ohne Hindernisse und ohne fremde Hilfe nutzbar sind. Ui, wir müssen ja an so vieles achten. Für Architekten heißt das aber auch, dass der künstlerische Aspekt ja doch ziemlich eingeschränkt wird. Also deswegen haben wir mal mit Jakob Bader aus München gesprochen. Er ist Architekt und du siehst es ein bisschen anders mit dem barrierefreien Bauen, als es die meisten wahrscheinlich tun, oder?
1: Also die Barrierefreiheit, die nimmt schon viele Aspekte aus der Architektur raus, die es auch spannend macht. Ich denke, Ästhetik hat viel mit Spannungen zu tun, mit Kontrasten. Und das Kontrast- und das Spannungsspektrum wird durch Barrierefreiheit kleiner.
0: Ja, und da geht es ja jetzt auch nicht unbedingt darum, zum Beispiel Bäder nachträglich altengerecht zu machen, nee, sondern entsprechend der Vorgaben, Gebäude von vornherein so zu planen, dass sie für alle leicht zugänglich sind.
1: Ja, jeder, der mal mit einem Koffer unterwegs gewesen ist, zum Flughafen oder mit kleinen Kindern an der Hand und mit kleinen Kindern und Einkäufen, der weiß, dass jede Stufe, an jeder kann man stolpern und hinfallen. Alles macht mir das Leben schwerer.
0: Ja, und genau da setzt in die barrierefreie Architektur an, die eben uns alle hilft. Ja, aber genau die hat halt hier und da schon auch Nachteile.
1: Kostet halt ein bisschen mehr. Und so ist die Barrierefreiheit eine Forderung, die natürlich auch so wie die Energieeinsparung die Baukosten pushen.
0: Aber, und da kann man ja auch ganz klar sagen, hat es in seinen Architektenaugen auch definitiv Vorteile.
1: Ich denke, es ist einfach ein hohes Gut, wenn es barrierefrei ist und für alle leicht zugänglich ist, das Gebäude und der Raum, den wir erleben, auch der Straßenraum. Gut, dass ich keine hohen Bordsteinkanten mehr habe und auch gerade an den Ecken, die so nieder sind, dass ich wirklich mit meinem Rollkoffer, mit meinem Rollstuhl und mit meinem kleinen Kind von der Straße runterkomme auf den Gehweg.
0: Also Schönheit hat was mit Funktion zu tun. Funktion kann auch schön sein, das können wir uns merken. Das nächste Mal, wenn wir mit vollgepackten Sachen gerade, keine Ahnung, vom Supermarkt nach Hause kommen, vielleicht sogar noch Kind mit auf den Schultern und wir irgendwie versuchen auch nur ansatzweise unfallfrei die Haustür zu treffen. 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

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Okay Blue. 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
1: Im Studio Anna Löwer. Ermittler haben auf dem Handy des mutmaßlichen CSD-Attentäters ein Video gefunden, in dem sich offenbar der 21-Jährige zur Terrororganisation Islamischer Staat bekennt. Attentäter nehmen solche Videos meist vor Anschlägen auf, um sie danach im Internet zu veröffentlichen. Nach mehreren Tagen ohne gegenseitige Attacken meldet das US-Militär neue iranische Raketenangriffe. Demnach wurden alle Raketen auf den Nahoststützpunkt abgefangen, verletzt wurde niemand. Zuletzt hatten beide Seiten auf neue Angriffe verzichtet, während US-Präsident Trump von einer möglichen Verhandlungslösung gesprochen hatte. Die FIFA will die Fußball-WM teilweise privatisieren. Geplant ist ein neues Unternehmen. Davon sollen Anteile an Investoren verkauft werden. Von den Mitgliederverbänden hagelt es heftige Kritik. Der Fußball steht der FIFA nicht zum Verkauf, sagt etwa die europäische UEFA. Digger, Ragebait, 6-7. Ab sofort kann wieder über das Jugendwort des Jahres abgestimmt werden. Zunächst geht's darum, aus einer Top-10-Liste an Vorschlägen die Top 3 zu finden. Letztes Jahr war das Crazy zum Jugendwort des Jahres gewählt worden.
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2: Here we go with Riff 1.